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1: Ich bin Diana Kramer. Die FDP steckt in einer tiefen Krise. Bei der letzten Bundestagswahl 2025 flog die Partei aus dem Bundestag und sitzt inzwischen auch nur noch in 6 von 16 Landesparlamenten. Mit einem neuen Vorsitzenden soll es nun wieder aufwärts gehen. Beim Parteitag in Berlin soll heute der bisherige Vize Wolfgang Kubicki zum neuen Vorsitzenden gewählt werden.
2: Die FDP setzt jetzt auf Erfahrung und Einigkeit, denn einen Gegenkandidaten hat der 74-jährige Kubicki nicht. Sowohl noch Parteichef Dürr als auch der FDP-Vorsitzende in NRW Höhne wollten keine Kampfkandidatur gegen den erfahrenen Politprofi. Zwar scheint die FDP in Umfragen schon ein bisschen von Kubickis Bekanntheit zu profitieren, trotzdem 66% glauben in einer Forsa-Umfrage nicht daran, dass er die Liberalen zurück in den Bundestag führt. Thomas Thonfeld, Berlin.
1: Nach dem Regierungswechsel in Ungarn will die EU-Kommission bis zu 16,4 Milliarden Euro an eingefrorenen EU-Mitteln aus der Orbán-Zeit freigeben. EU-Kommissionspräsidentin Ursula von der Leyen sagte in Brüssel, der Großteil des Geldes soll fließen, wenn beschlossene Reformen umgesetzt sind. Sie lobte die neue Regierung von Ministerpräsident Peter Modjo für ihr schnelles und entschlossenes Vorgehen gegen Korruption und zur Wiederherstellung der Rechtsstaatlichkeit. Zum Fußball. Der FC Arsenal will sich zum ersten Mal den Titel in der Champions League holen. Im Finale der Königsklasse treffen die Londoner heute Abend in Budapest auf Paris Saint-Germain.
3: Nur einmal standen die Londoner im Finale. Vor genau 20 Jahren verloren sie gegen den FC Barcelona. Arsenal-Profi Kai Havertz weiß, wie es sich anfühlt, die Champions League zu gewinnen. 2021 schoss er im Finale das Siegtor für den FC Chelsea. Gegen den formstarken Titelverteidiger Paris Saint-Germain, der den FC Bayern ausgeschaltet hat, ist Arsenal allerdings nicht in der Favoritenrolle. Philipp Detlefs, London.
1: Anstoß in Budapest ist heute um 18 Uhr. Und noch zum Tennis. Alexander Zverev steht im Achtelfinale der French Open. Der 29-jährige Hamburger gewann sein Drittrundenmatch gegen den Franzosen Quentin Alice in 4 Sätzen. Zverev steht zum 9. Mal in Serie in der Runde der besten 16 und ist der heißeste Anwärter auf den Titel in diesem Jahr, nachdem auch Grand Slam-Rekordchampion Novak Djokovic ausgeschieden war. Zum Wetter, die Vorhersage des Deutschen Wetterdienstes. Von NRW über Hessen bis zu den Mittelgebirgen kann es heute immer wieder Schauer oder Gewitter geben. Ganz im Süden am Nachmittag einzelne Hitzegewitter. Ansonsten überwiegend freundlich und Richtung Norden sonnig, dort 18 bis 25 Grad, sonst 26 bis 33 Grad. Auch morgen am Sonntag im Westen und Richtung Süden Schauer und Gewitter, sonst sommerlich und meist trocken bei 25 bis 30 Grad, an der See kühler.
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1: Ich bin Diana Kramer. Rund um den Brenner sind heute alle auf Ausnahmezustand eingestellt. Für eine Demonstration gegen die Verkehrsflut dort wird die wichtige Nord-Süd-Strecke komplett gesperrt. Reisende und Anwohner müssen ausweichen.
2: Verkehrsverbände warnen vor einem Verkehrskollaps. Die Polizei erklärt jegliche Prognosen für unseriös. Normalerweise passieren jedenfalls Zehntausende Autos tagsüber den Alpenpass. Ausweichstrecken scheinen für Reisende unattraktiv, denn auch die dürften überlastet sein. Polizei und Hilfsorganisationen haben sich auf einen möglichen Großeinsatz vorbereitet. Um 19 Uhr soll die Strecke in Österreich wieder freigegeben werden. Aus Matrei, Matthias Röder.
1: Das Warten auf eine Entscheidung bei den Verhandlungen zu einem Abkommen für ein Ende des Iran-Kriegs geht weiter. US-Präsident Donald Trump hatte diese zwar zeitnah angekündigt, bei einer Lagebesprechung im Weißen Haus gab es nach US-Medienberichten aber keinen Durchbruch. Trump habe das Treffen nach 2 Stunden verlassen, berichtet unter anderem die New York Times unter Berufung auf einen US-Beamten. Seit Tagen wird zwischen den USA und dem Iran intensiv über ein Abkommen verhandelt. Bis zur Sommerpause hat die Politik noch viel vor. Vor allem will die Regierung noch ein großes Reformpaket schnüren. Durch viele hitzige Wortmeldungen zuletzt, auch von Gewerkschaften und Arbeitgebern, wird das allerdings nicht gerade leicht. Helfen soll dagegen ein Reformgipfel mit Spitzenvertretern aller Seiten. Gestern gab es dazu bereits Vorgespräche im Kanzleramt.
3: Die Erwartungen sind riesig bei Verbrauchern, aber auch Unternehmen, denn die wirtschaftliche Lage in Deutschland ist nicht zufriedenstellend. Mehrere Faktoren belasten die Wettbewerbsfähigkeit und die Wachstumsaussichten. Gefordert werden deshalb mutige und entschlossene Reformen und die Bundesregierung muss liefern. Die Liste der abzuarbeitenden Themen ist aber lang. Es geht etwa um Rente, Steuern, Arbeitsmarkt und Bürokratieabbau. All das will Schwarz-Rot vor der Sommerpause lösen. Es gibt allerdings erhebliche inhaltliche Differenzen. Vor allem beim Steuerrecht liegen Union und SPD noch weit auseinander. David Riemer, Berlin.
1: Nach einer Serie von Wahlniederlagen vollzieht die FDP einen personellen Neuanfang. Ein Bundesparteitag in Berlin wählt an diesem Wochenende die komplette Führung neu. Einziger Bewerber für den Parteivorsitz ist Vizeparteichef Wolfgang Kubicki. Zum Wetter, die Vorhersage des Deutschen Wetterdienstes. Von NRW über Hessen bis zu den Mittelgebirgen kann es heute immer wieder Schauer oder Gewitter geben. Ganz im Süden am Nachmittag einzelne Hitzegewitter. Ansonsten überwiegend freundlich und Richtung Norden sonnig, dort 18 bis 25 Grad, sonst 26 bis 33 Grad. Auch morgen am Sonntag im Westen und Richtung Süden Schauer und Gewitter, sonst sommerlich und meist trocken bei 25 bis 30 Grad, an der See kühler.
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1: Ich bin Diana Kramer. Die FDP steckt in einer tiefen Krise. Bei der letzten Bundestagswahl 2025 flog die Partei aus dem Bundestag und sitzt inzwischen auch nur noch in 6 von 16 Landesparlamenten. Mit einem neuen Vorsitzenden soll es nun wieder aufwärts gehen. Beim Parteitag in Berlin soll heute der bisherige Vize Wolfgang Kubicki zum neuen Vorsitzenden gewählt werden.
2: Die FDP setzt jetzt auf Erfahrung und Einigkeit, denn einen Gegenkandidaten hat der 74-jährige Kubicki nicht. Sowohl noch Parteichef Dürr als auch der FDP-Vorsitzende in NRW Höhne wollten keine Kampfkandidatur gegen den erfahrenen Politprofi. Zwar scheint die FDP in Umfragen schon ein bisschen von Kubickis Bekanntheit zu profitieren, trotzdem 66% glauben in einer Forsa-Umfrage nicht daran, dass er die Liberalen zurück in den Bundestag führt. Thomas Thonfeld, Berlin.
1: Das Warten auf eine Entscheidung bei den Verhandlungen zu einem Abkommen für ein Ende des Iran-Kriegs geht weiter. US-Präsident Donald Trump hatte diese zwar zeitnah angekündigt, bei einer Lagebesprechung im Weißen Haus gab es nach US-Medienberichten aber keinen Durchbruch. Trump habe das Treffen nach 2 Stunden verlassen, berichtet unter anderem die New York Times unter Berufung auf einen US-Beamten. Seit Tagen wird zwischen den USA und dem Iran intensiv über ein Abkommen verhandelt. Zum Fußball. Der FC Arsenal will sich zum ersten Mal den Titel in der Champions League holen. Im Finale der Königsklasse treffen die Londoner heute Abend in Budapest auf Paris Saint-Germain.
3: Nur einmal standen die Londoner im Finale. Vor genau 20 Jahren verloren sie gegen den FC Barcelona. Arsenal-Profi Kai Havertz weiß, wie es sich anfühlt, die Champions League zu gewinnen. 2021 schoss er im Finale das Siegtor für den FC Chelsea. Gegen den formstarken Titelverteidiger Paris Saint-Germain, der den FC Bayern ausgeschaltet hat, ist Arsenal allerdings nicht in der Favoritenrolle. Philipp Detlefs, London.
1: Anstoß in Budapest ist heute um 18 Uhr. Und noch zum Tennis. Alexander Zverev steht im Achtelfinale der French Open. Der 29-jährige Hamburger gewann sein Drittrundenmatch gegen den Franzosen Quentin Alice in 4 Sätzen. Zverev steht zum 9. Mal in Serie in der Runde der besten 16 und ist der heißeste Anwärter auf den Titel in diesem Jahr, nachdem auch Grand-Slam-Rekordchampion Novak Djokovic ausgeschieden war. Zum Wetter, die Vorhersage des Deutschen Wetterdienstes. Von NRW über Hessen bis zu den Mittelgebirgen kann es heute immer wieder Schauer oder Gewitter geben. Ganz im Süden am Nachmittag einzelne Hitzegewitter. Ansonsten überwiegend freundlich und Richtung Norden sonnig, dort 18 bis 25 Grad, sonst 26 bis 33 Grad. Auch morgen am Sonntag im Westen und Richtung Süden Schauer und Gewitter, sonst sommerlich und meist trocken bei 25 bis 30 Grad, an der See kühler.
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2: Heute sinkt Ihr dynamischer Elan auf einen Tiefpunkt. Möglicherweise erscheint Ihnen die Realität besonders hart und Sie möchten sich am liebsten zurückziehen.
1: Stier.
2: Heute können Sie recht schnell aufbrausend sein. Es ist durchaus möglich, dass Sie in einer herausfordernden Situation überraschend heftig reagieren. Mit etwas Sport können Sie dem entgegenwirken.
1: Zwillinge.
2: Sie schwelgen in angenehmer Stimmung, denken und handeln sehr romantisch. Genießen Sie das einfach und freuen Sie sich heute an den kleinen, schönen Dingen des Lebens.
1: Krebs.
2: Die Zeit ist günstig, um Beziehungen neu zu gestalten. Was möchten Sie an Ihrer Partnerschaft ändern? Sie finden heute leicht neue Umgangsformen, sofern Sie sich über Ihre Wünsche im Klaren sind.
1: Löwe.
2: Eine objektive und sachliche Sichtweise ist heute für Sie eine Selbstverständlichkeit. Sie sind geistig hellwach und bringen fast jede Kommunikation in Fluss.
1: Jungfrau.
2: Sowohl geistig als auch körperlich sind Sie auf Zack und sehnen sich nach Bewegung. Sie sprudeln über vor originellen Ideen, die Sie auch sofort in die Tat umsetzen möchten.
1: Waage.
2: Eine besinnliche Stunde Musik oder ein Spaziergang in die Natur lassen Sie innerlich zur Ruhe kommen. Tun Sie sich etwas Gutes.
1: Skorpion.
2: Wenn Ihre Mitmenschen nicht gleich mitziehen, reagieren Sie ungehalten. Begegnen Sie ihnen einfühlsamer. Nicht jeder kann so schnell denken wie Sie.
1: Schütze.
2: Mit Ihrem Charme können Sie heute leicht Herzen brechen. Halten Sie sich ein bisschen zurück. Es könnte sonst unangenehme Konsequenzen haben.
1: Steinbock.
2: Dieser Tag eignet sich gut für Kopfarbeit. Klar und objektiv können Sie auch emotionsgeladene und schwierige Themen durchdenken und mit anderen diskutieren.
1: Wassermann.
2: In einer Beziehung sollten Sie Zeit mit Ihrem Partner verbringen und sich vielleicht ein schönes Candlelight-Dinner zu Hause gönnen. Sich in Ihrer Liebe zu sonnen, würde Ihnen besonders gut bekommen.
1: Fische.
2: Zwischen Ihnen und Ihren Mitmenschen gibt es aktuell noch Unstimmigkeiten. Scheuen Sie sich nicht davor, das Gespräch zu suchen. Gerade dann, wenn Ihnen jemand wirklich am Herzen liegt.

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1: Im Studio Hanna Messerschmidt. Eine der wichtigsten Verkehrsadern in den Alpen ist heute dicht. Die Brenner-Autobahn zwischen Österreich und Italien ist komplett gesperrt. Grund ist eine größere Demo. Genervte Anwohner in Tirol protestieren gegen Lärm und Staus. Die Behörden raten, wer in der Region aufs Auto verzichten kann, sollte das auch machen. Die Kritik an den hohen Ticketpreisen für die Fußball-WM reißt nicht ab. Mehrere DFB-Sponsoren sind jetzt mit eingestiegen, berichtet Welt am Sonntag. Fußball als weltweiter Volkssport Nummer 1 müsse für alle Fans erschwinglich bleiben, heißt es demnach von VW. Auch Bitburger äußerte sich ähnlich. US-Präsident Trump will nur dann ein Abkommen mit dem Iran schließen, wenn seine Grundbedingungen erfüllt sind. Das hat das Weiße Haus nach 9 Beratungen erklärt. Eine der Grundbedingungen sei, dass Teheran niemals eine Atomwaffe besitzen dürfe. Der Iran hatte zuvor erklärt, es gebe noch gar keine Vereinbarung. In der Fußball-Champions League steht heute das Finale an. Titelverteidiger Paris Saint-Germain trifft auf den englischen Meister FC Arsenal mit DFB-Stürmer Kai Havertz. Anstoß in Budapest, 18 Uhr. Geleitet wird die Partie vom deutschen Schiedsrichter Daniel Siebert.
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1: Wer heute im Landkreis Leipzig Einsatzfahrzeuge mit Blaulicht und Sirene sieht, muss nicht in Panik verfallen. Dahinter steckt eine Übung. Mehr als 300 Einsatzkräfte trainieren für den Ernstfall. Feuerwehr, Rettungsdienst, Katastrophenschutz und die Sana-Kliniken üben, wie sie bei einem großen Unglück zusammenarbeiten. Der Semper-Opernball soll kommendes Jahr italienisches Flair nach Dresden bringen. Das Motto »Auf Deutsch lebe den Moment« hat der Opernballverein jetzt bekannt gegeben. Unter anderem soll sich das bei der Musikauswahl zeigen. Der Verein will den Ball diesmal allein organisieren, ohne eine externe Produktionsfirma.
0: Das Wetter für unsere Region.
2: Dank KI jetzt noch genauer. Viele Wolken sind heute Morgen am Start und ab und zu kommt auch mal ein Schauer runter. Vereinzelt kann sogar krachen mit Starkregen. Im Lauf des Tages wird es von Mittag an nach und nach trockener. Später bleiben nur noch ein paar Wolken übrig. Dazu werden es maximal 23 bis 26 Grad. In den Bergen kann es mittags noch mal länger regnen und es sind auch mal Sturmböen drin. Der Radio Paloma Wettertrend. Morgen erst freundlich und trocken, später ziehen wieder mehr Wolken rein und es können Schauer und Gewitter aufkommen mit maximal bis 26 Grad. Am Montag und Dienstag geht's insgesamt wechselhaft weiter mit Wolken und ab und zu etwas Regen.
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3: Auf der A17 Dresden Richtung Prag, bitte aufpassen, in der Ausfahrt Bad Gottleuba befindet sich eine Ölspur auf der Fahrbahn.
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1: Ich bin Uli Reitinger. Rund um den Brennerpass sind heute alle auf Ausnahmezustand eingestellt. Für eine Demonstration wird die wichtige Nord-Süd-Strecke komplett gesperrt. Reisende und Anwohner müssen auf andere Strecken ausweichen.
2: Die Ungewissheit ist weiterhin groß, welche Konsequenzen die mehrstündige Blockade des Brenners haben wird. Verkehrsverbände warnen vor einem Verkehrskollaps. Die Polizei erklärt jegliche Prognosen für unseriös. Normalerweise passieren jedenfalls Zehntausende Autos tagsüber den Alpenpass. Ausweichstrecken scheinen für Reisende unattraktiv, denn auch die dürften überlastet sein. Polizei und Hilfsorganisationen haben sich auf einen möglichen Großeinsatz vorbereitet. Aus Matrei, Matthias Röder.
1: Eine Lagebesprechung zum Irankrieg im Weißen Haus ist laut Medien ohne eine Entscheidung von Präsident Trump zu Ende gegangen. Er habe das Treffen nach 2 Stunden verlassen, berichtet unter anderem die New York Times unter Berufung auf einen US-Beamten. Trump hatte zuvor eine endgültige Entscheidung zu den Verhandlungen mit dem Iran angekündigt. Seit Tagen wird intensiv über ein Abkommen für ein Ende des Irankriegs verhandelt. Die FDP steckt in einer tiefen Krise. Bei der Bundestagswahl flog sie aus dem Parlament und die Liberalen sitzen auch nur noch in 6 der 16 Landesparlamenten. Mit einem neuen Vorsitzenden soll es nun wieder aufwärts gehen. Beim Parteitag in Berlin soll heute der bisherige Vize Wolfgang Kubicki zum neuen Vorsitzenden gewählt werden.
3: Einen Gegenkandidaten hat der 74-jährige bisherige Vize Wolfgang Kubicki nicht. Sowohl noch Parteichef Dürr als auch der FDP-Vorsitzende in NRW Höhne wollten keine Kampfkandidatur gegen den erfahrenen Politprofi und ehemaligen Bundestagsvizepräsidenten. Zwar scheint die FDP in Umfragen schon ein bisschen von Kubickis Bekanntheit zu profitieren, trotzdem 66% glauben in einer Forsa-Umfrage nicht daran, dass er die Liberalen zurück in den Bundestag führt. Aus Berlin, Thomas Tonfeld.
1: Eine Unwetterfront mit Gewittern und kräftigem Regen ist über Teile Nordrhein-Westfalens gezogen. Keller liefen voll, Straßen wurden überflutet, Fernzüge mussten in Bahnhöfen warten und in Münster wurden 2 Ruderer aus der Werse gerettet. Mehrere Städte berichten von zahlreichen Feuerwehreinsätzen. Wegen der Unwetter kam es nach Angaben der Deutschen Bahn auf verschiedenen Strecken in NRW zu Beeinträchtigungen und Sperrungen. Auch der Fernverkehr war betroffen. Das Wetter, die aktuelle Vorhersage des Deutschen Wetterdienstes. Vom Westen einmal quer runter bis nach Ostbayern ziehen heute Schauer und teils kräftige Gewitter durch. Im Norden bleibt es dagegen heute sonnig und trocken, aber mit 25 Grad maximal wird es nicht mehr ganz so heiß. Im Rest des Landes steigt die Temperatur nochmal auf bis zu 33 Grad. Morgen haben wir es vor allem in der Mitte und im Süden Deutschlands mit Schauern und Gewittern zu tun. Ansonsten bleibt es freundlich bei 20 bis 30 Grad.
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0: des Tages. Widder.
1: Heute sinkt Ihr dynamischer Elan auf einen Tiefpunkt. Möglicherweise erscheint Ihnen die Realität besonders hart und Sie möchten sich am liebsten zurückziehen.
0: Stier.
1: Heute können Sie recht schnell aufbrausend sein. Es ist durchaus möglich, dass Sie in einer herausfordernden Situation überraschend heftig reagieren. Mit etwas Sport können Sie dem entgegenwirken.
0: Zwillinge.
1: Sie schwelgen in angenehmer Stimmung, denken und handeln sehr romantisch. Genießen Sie das einfach und freuen Sie sich heute an den kleinen, schönen Dingen des Lebens.
0: Krebs.
1: Die Zeit ist günstig, um Beziehungen neu zu gestalten. Was möchten Sie an Ihrer Partnerschaft ändern? Sie finden heute leicht neue Umgangsformen, sofern Sie sich über Ihre Wünsche im Klaren sind.
0: Löwe.
1: Eine objektive und sachliche Sichtweise ist heute für Sie eine Selbstverständlichkeit. Sie sind geistig hellwach und bringen fast jede Kommunikation in Fluss.
0: Jungfrau.
1: Sowohl geistig als auch körperlich sind Sie auf Zack und sehnen sich nach Bewegung. Sie sprudeln über vor originellen Ideen, die Sie auch sofort in die Tat umsetzen möchten.
0: Waage.
1: Eine besinnliche Stunde Musik oder ein Spaziergang in die Natur lassen Sie innerlich zur Ruhe kommen. Tun Sie sich etwas Gutes.
0: Skorpion.
1: Wenn Ihre Mitmenschen nicht gleich mitziehen, reagieren Sie ungehalten. Begegnen Sie ihnen einfühlsamer. Nicht jeder kann so schnell denken wie Sie.
0: Schütze.
1: Mit Ihrem Charme können Sie heute leicht Herzen brechen. Halten Sie sich ein bisschen zurück. Es könnte sonst unangenehme Konsequenzen haben.
0: Steinbock.
1: Dieser Tag eignet sich gut für Kopfarbeit. Klar und objektiv können Sie auch emotionsgeladene und schwierige Themen durchdenken und mit anderen diskutieren.
0: Wassermann.
1: In einer Beziehung sollten Sie Zeit mit Ihrem Partner verbringen und sich vielleicht ein schönes Candlelight-Dinner zu Hause gönnen. Sich in Ihrer Liebe zu sonnen, würde Ihnen besonders gut bekommen.
0: Fische.
1: Zwischen Ihnen und Ihren Mitmenschen gibt es aktuell noch Unstimmigkeiten. Scheuen Sie sich nicht davor, das Gespräch zu suchen. Gerade dann, wenn Ihnen jemand wirklich am Herzen liegt.

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1: Ich bin Uli Reitinger. Für viele Auto-, LKW- und Motorradfahrer könnte es heute ein richtig anstrengender Tag werden. Denn der Brennerpass wird wegen einer Demonstration für den Verkehr gesperrt. Das gilt für die Brenner Autobahn und für die Nebenstrecken. Um ein Verkehrschaos auf der vielbefahrenen Alpenstraße zu verhindern, haben Behörden dazu aufgerufen, das österreichische Bundesland Tirol großräumig zu umfahren. Die Sperrung beginnt um 10.30 Uhr auf italienischer und um 11 Uhr auf österreichischer Seite. Steht das Abkommen zwischen den USA und dem Iran zum Ende des Krieges wirklich kurz vor dem Abschluss? US-Präsident Trump hatte eine zeitnahe Entscheidung angekündigt. Bei der Lagebesprechung im Weißen Haus gab es nach US-Medienberichten aber keinen Durchbruch.
2: Die endgültige Entscheidung hätte heute fallen sollen, so hat Trump es selbst angekündigt. Gebannt hat man hier in Washington darauf gewartet, doch vom Präsidenten gab es dazu nichts mehr. Die Hängepartie um ein Ende des Krieges, sie geht also weiter. Das schadet Trump selbst am meisten, denn er hatte ein schnelles Kriegsende versprochen und steht jetzt mit leeren Händen da. Die meisten Amerikaner sind vom Krieg im Iran nicht überzeugt. Und je länger er sich zieht, desto tiefer sinken Trumps Beliebtheitswerte in den Keller. Aus Washington, Jan-Christoph Freibold.
1: Der vor der dänischen Insel Anholt liegende Kadaver des verendeten Buckelwals soll heute oder spätestens morgen an Land gezogen werden. Die Untersuchung des Kadavers soll kommende Woche folgen. Seit mehr als 2 Wochen treibt der Kadaver vor der Urlaubsinsel im flachen Wasser. Die Dänen hatten versucht, den von Fäulnisgasen aufgeblähten Wal in tieferes Gewässer zu ziehen, um ihn dann in einen Hafen zu bringen. Der Versuch scheiterte, nun soll das Tier direkt am Strand obduziert werden. Und noch zum Fußball. Es ist das wichtigste Spiel des Jahres auf Vereinsebene in Europa. Im Champions-League-Finale stehen sich heute Abend in Budapest Paris Saint-Germain und der FC Arsenal aus London gegenüber.
3: Der englische Fußballmeister trifft auf den französischen. Nach dem ersten Premier League-Titel seit über 20 Jahren will der FC Arsenal nun zum ersten Mal den Europapokal gewinnen. Nur einmal standen die Londoner im Finale. Vor genau 20 Jahren verloren sie gegen den FC Barcelona. Arsenal-Profi Kai Havertz weiß, wie es sich anfühlt, die Champions League zu gewinnen. 2021 schoss er im Finale das Siegtor für den FC Chelsea. Aus London, Philipp Detlefs.
1: Anstoß in Budapest ist bereits um 18 Uhr. Das Wetter, die aktuelle Vorhersage des Deutschen Wetterdienstes. Schauer und zum Teil kräftige Gewitter ziehen heute von NRW über Hessen bis nach Ostbayern. Es herrscht Unwettergefahr. Ganz anders in der Nordhälfte, hier ist es den ganzen Tag trocken, bei einem meistens ziemlich angenehmen Sonne-Wolken-Mix. Die Temperatur steigt auf 18 bis 25 Grad im Norden und auf bis zu 33 Grad im Rest des Landes. Morgen breiten sich die Schauer und Gewitter noch ein wenig aus. Im Westen, in der Mitte und im Süden des Landes kann es ungemütlich werden. Im Norden fallen nur vereinzelt schwache Schauer, das Ganze bei 18 bis 30 Grad.
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4: Guten Morgen, wir haben es kurz nach 8 heute am Samstag, am 30. Mai, ja der letzte Samstag im meteorologischen Frühling 2026. Ab übermorgen sind wir dann ganz offiziell im Sommer und da träumen wir uns schon mal so ein bisschen in die Ferne. 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Und am Montag geht es weiter um 7.40 Uhr mit der nächsten Spielrunde. Und wenn Sie sagen, ja, ich habe die richtige Glückskoordinate, dann melden Sie sich ganz einfach an auf unserer Internetseite radiopaloma.de. Und dann geht das los, wie Madeleine Villas jetzt singt. Schönen guten Morgen. Ja.

Radio Paloma, 100% deutscher Schlager, das Radio Paloma Starfrühstück. Gleich gibt's die neue Single von Linda Hesse, Kleinstadt Casanova. Und wer oder was eigentlich so ein Kleinstadt Casanova ist, das erfahren Sie gleich hier bei uns.

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1: Linda Hesse und Kleinstadt Casanova hier auf Radio Paloma, 100% deutscher Schlager. Die neuen deutschen Schlager, die hören sie hier bei uns immer zuerst. Ja, und diesen Song, den hat sie sich letzte Woche Freitag quasi selber zum Geburtstag geschenkt. Da ist sie nämlich 39 geworden. Ja, aber wenn man das so hört, da fragt man sich natürlich schon, wer oder was ist denn eigentlich so ein Kleinstadt Casanova? Naja, Linda, die hat's uns verraten.
2: Ich glaube, es gibt ganz, ganz viele Kleinstadt Casanovas in dieser Welt. Die sind einfach in der kleinen Stadt eine große Nummer. Die haben eine große Klappe und ein noch größeres Herz. Und in meinem Herzen hat auf jeden Fall ein Kleinstadt Casanova wirklich seinen Platz gefunden. Und er wird auch immer da sein. Das sind einfach schöne Erinnerungen, die man hat. Mich hat es dann irgendwann raus in die Welt gezogen und trotzdem denkt man gerne zurück. Und das sind einfach Typen, mit denen man Pferde stehlen kann, die immer ein offenes Ohr haben. Und ich bin auch so happy, dass ich endlich den selbstgebrannten Schnaps von Opa als Songzeile unterbringen konnte. Auch das ist einfach eine persönliche Erfahrung, weil mein Opa hat früher wirklich immer selber Schnaps gebrannt. Und ich glaube, das ist auch immer noch so, dass man irgendwo so einen kleinen Schluck stehen hat, so ein besonderes Schlückchen für besondere Gäste. Ach, irgendwie, ja. Das ist einfach eine Ode an die Kleinstadt Casanovas.
1: Ja, und mit diesem Song, mit diesem Ohrwurm wird sie morgen mit dabei sein bei der Auftaktsendung von Immer wieder Sonntags. Es ist ja tatsächlich die letzte Saison, die läuft. Und Linda, die freut sich wie verrückt drauf.
2: Ich freue mich so sehr darauf, in der Auftaktsendung zu Gast sein zu dürfen. Es ist die letzte Staffel Immer wieder Sonntags. Da liegen natürlich Freude und Wehmut ganz nah beieinander. Ich gucke zurück auf über 13 Jahre jeden Sommer Europapark Rust und jeden Sommer Immer wieder Sonntags. Ich kann mir gar nicht vorstellen, dass es das letzte Mal sein wird, aber ich habe mir dafür gewünscht, in der Arena performen zu dürfen und keinen Dreh vorher zu haben im Park, sondern wirklich dieses Gefühl und die Stimmung in der Arena nochmal komplett genießen zu können und Spaß zu haben. Ich liebe es, dass ich den Kleinstadt Casanova im Gepäck habe und werde damit einmal kurz über die Bühne fegen und einfach nur Spaß haben. Und darauf freue ich mich sehr. Und ich hoffe, ihr auch. Schaltet ein. Liebe Grüße.
1: Ja, und wir freuen uns auch. Wir schalten natürlich ein. Morgen 10 Uhr, also immer wieder sonntags natürlich in der ARD.
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0: Maite Kelly hier auf Radio Paloma, 100% deutscher Schlager zum Start in diesen Samstag. Ja, und Maite Kelly, die hat uns besucht in unserem Videopodcast Keiner ist schlagerfrei.
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3: Es gibt immer wieder Momente, wo ich sage, danke, dass ich das tun darf, wofür ich mich berufen fühle. Mhm. Nicht jeder Mensch, und das muss auch nicht sein, kann dem nachgehen, was wirklich seine Kernberufung ist. Und ich glaube, der Mensch hat mehrere Kernberufe. Ich durfte dieses Kernberuf nachgehen, weil ich auch es nie, ich habe es viele Jahre nebenbei gemacht. Das heißt, erst seit 4 Jahren lebe ich komplett von Musik. Das wissen viele nicht, weil ich habe eigentlich auch einen anderen Berufung in meinem Leben, das ist Mode. Tatsächlich hauptsächlich alles mit Mode in meinem Leben gewuppt. Das heißt, Mode mit im Prêt-à-porter für Big Size war wirklich europaweit, war ich eine der stärksten Mitstreiter im Otto-Konzern dabei. Und das war auch so ein bisschen unterm Radar, keiner mitbekommen, so ein bisschen wie bei der Humme Bommel. Das war was mir wichtig war als Frau, als Mensch und als Designerin, weil ich Design auch studiert habe, als ich jung war. Und das Schreiben war immer was ich nebenbei gemacht habe, weil ich nicht anders konnte. Und dann wurde das tatsächlich also diese Kernberufung wurde auch zu meinem Kernberuf.
4: Geschäft oder ja.
3: Ja, oder so.
4: Ja.
3: Das ist wirklich ein großes Geschenk. Nichtsdestotrotz, ich weiß, für jeden Künstler sind die Jahre des Unerfolges viel länger als die Jahre, wo wirklich man ernten kann. Deswegen bin ich einfach dankbar. Corona, gebe ich zu, war eine sehr, sehr große Herausforderung, da nicht aufzugeben. Im Gegenteil, in der Corona-Zeit habe ich mich dann noch mehr entschieden, dann das wirklich mich den wirklich hauptsächlich zu widmen.
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0: So klingt sie, die neue von Helene Fischer. Heute Nacht hier auf Radio Paloma 100% deutscher Schlager, die neuen deutschen Schlager. Die hören Sie hier bei uns immer zuerst. Ja, und Helene, die hat mit diesem Song quasi auch eine neue Ära eingeleitet. Denn, wie ihr Plattenlabel verraten hat, wird es tatsächlich ein neues Studioalbum von Helene Fischer geben. Und heute Nacht ist quasi die erste Single daraus. Sie ist aber auch so ein bisschen schon die Einleitung zur Tour. Denn am 10. Juni geht es ja tatsächlich los in Dresden. Und Helene, die ist schon so richtig heiß drauf.
1: Ich war natürlich ein bisschen in einer anderen Welt daheim. Und das war wunderschön. Also es war eine stille und tolle Zeit, aber ein wenig ausgehungert bin ich schon, aber ich habe auch großen Respekt wieder davor, vor dieser neuen Lebensphase, mit diesem neuen Lebensumstand, dann wieder nach draußen zu treten, weil ich glaube, ich werde nur heulen. Das ist, ich bin wahnsinnig emotional.
0: Ja, das bringt es so mit sich, ne? Wenn man frisch gebackene Mama ist, dann ist man durchaus auch ein bisschen emotionaler, aber ich glaube, die Fans, die freuen sich auf eine sehr emotionale Helene Fischer. Also wie gesagt, am 10. Juni geht sie los, die 360-Grad-Tour zum 20-jährigen Jubiläum von Helene Fischer.

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1: Ich bin Uli Reitinger. Rund um den Brenner steigt die Anspannung. Für eine Demonstration wird die wichtige Nord-Süd-Strecke am Mittag komplett gesperrt. Reisende und Anwohner müssen auf andere Strecken ausweichen.
2: Die Ungewissheit ist weiterhin groß, welche Konsequenzen die mehrstündige Blockade des Brenners haben wird. Verkehrsverbände warnen vor einem Verkehrskollaps. Die Polizei erklärt jegliche Prognosen für unseriös. Normalerweise passieren jedenfalls Zehntausende Autos tagsüber den Alpenpass. Ausweichstrecken scheinen für Reisende unattraktiv, denn auch die dürften überlastet sein. Polizei und Hilfsorganisationen haben sich auf einen möglichen Großeinsatz vorbereitet. Aus Matrei, Matthias Röder.
1: Nach einer Serie von Wahlniederlagen vollzieht die FDP einen personellen Neuanfang. Ein Bundesparteitag in Berlin wählt an diesem Wochenende die komplette Führung neu. Einziger Bewerber für den FDP-Vorsitz ist der stellvertretende Parteichef Wolfgang Kubicki. Bei der letzten Bundestagswahl flog die Partei aus dem Bundestag und sitzt inzwischen auch nur noch in 6 der 16 Landesparlamente. Mit Kubicki an der Spitze soll es nun wieder aufwärts gehen. Regionale Erdbeeren können derzeit in Deutschland laut Experten verhältnismäßig günstig gekauft werden. Vergangene Woche lag der durchschnittliche Preis für ein Kilo deutsche Erdbeeren bei 6,15 Euro, heißt es von der Agrarmarktinformationsgesellschaft. Damit seien mutmaßlich die Tiefstpreise der Saison erreicht.
3: Üblicherweise fallen die Erdbeerpreise ab dem Start der Saison langsam bis zu einem Tiefpunkt, der scheint ungefähr jetzt zu sein. Der Grund ist das große Angebot, denn inzwischen wird in allen Anbauregionen fleißig geerntet. Da landen viele regionale Erdbeeren in den Schalen, auf Märkten, beim Hofverkauf oder im Supermarkt. Vergleicht man die Tiefspreise jetzt allerdings mit letztem Jahr, liegen sie rund 25 Cent höher. Günstiger wird es meist im Supermarkt und auch direkt vom Obstbauern kann es immer mal besonders günstige Angebote geben, zum Beispiel abends. Ronny Thorau, Nachrichtenredaktion.
1: Und noch zum Fußball. Der FC Arsenal mit dem deutschen Fußballnationalspieler Kai Havertz ist nur noch einen Schritt vom größten Erfolg der Vereinsgeschichte entfernt. Im Champions-League-Finale trifft Arsenal am Abend in Budapest auf Titelverteidiger Paris Saint-Germain. Sollten die Londoner gewinnen, wäre es ihr erster Champions-League-Sieg der Vereinsgeschichte. Anstoß ist schon um 18 Uhr. Das Wetter, die aktuelle Vorhersage des Deutschen Wetterdienstes. Schauer und zum Teil kräftige Gewitter ziehen heute von NRW über Hessen bis nach Ostbayern. Es herrscht Unwettergefahr. Ganz anders in der Nordhälfte, hier ist es den ganzen Tag trocken, bei einem meistens ziemlich angenehmen Sonne-Wolken-Mix. Die Temperatur steigt auf 18 bis 33 Grad. Morgen breiten sich die Schauer und Gewitter noch ein wenig aus. Im Westen, in der Mitte und im Süden kann es ungemütlich werden. Im Norden fallen nur noch vereinzelte schwache Schauer, das Ganze bei 18 bis 30 Grad.
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4: Guten Morgen, wir haben es kurz nach 9, heute am Samstag, am 30. Mai. Und nächstes Jahr im Oktober ist es wieder soweit. Es geht auf große Schlagerseereise durchs östliche Mittelmeer. Und Sie sind mit dabei. 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Bis dahin genießen wir aber unser Wochenende jetzt mit Bernhard Brink.

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Jetzt für Sie Jürgen Drews und seine Tochter Joelina, die hat mit ihren beiden Trio-Partnern Lukas Cordalis und Achim Petri jetzt einen Podcast gestartet. Drews Cordalis Petri Kids Club. Und da werden wir spannende Geschichten erfahren über die Kinder und vor allen Dingen, und das interessiert ja die meisten, über die Papas.

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0: Madeleine Rausch und Zukunft erfunden hier auf Radio Paloma, 100% deutscher Schlager. Die neuen deutschen Schlager, die hören sich hier bei uns immer zuerst. Und da sind wir schon beim richtigen Stichwort, denn davon gab es in dieser Woche eine ganze Menge. Unter anderem von Ramon Roselli.
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0: Anna-Maria Zivkov hat eine neue Single am Start. Und auch The One and Only Nick P.
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0: Ja, und das waren noch längst nicht alle unsere neuen deutschen Schlager. Die hören Sie hier natürlich bei uns im Radio. Und alle Infos zu den Stars und ihren Songs gibt's nochmal zum Nachlesen auf unserer Internetseite radiopaloma.de.
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0: Maite Kelly hier auf Radio Paloma, 100% deutscher Schlager zum Start in diesen Samstag. Ja, und Maite Kelly, die hat uns besucht in unserem Videopodcast Keiner ist schlagerfrei.
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3: Ich glaube aber, dass noch nie hatte ich ein Album, der mit so viel Sinnlichkeit und Erotik verpackt war, wie dieses Album. Ich habe vor 5 Jahren schon verspürt, dass ich mich voll und ganz dieses Thema als Schreiberin widmen wollte. Mhm. Ich wollte mich einmal voll und ganz dieses Thema
0: mal anpacken, so quasi.
3: Ja, oder zulassen.
0: Ja.
3: Und dann kam Corona. Mhm. Und dann spürte ich aber eine viel bedränglichere Notwendigkeit, nämlich die Notwendigkeit nach Leichtigkeit.
0: Ja.
3: Und diese Leichtigkeit war auch in dieser Zeit für mich auch wichtig. Für meine Kollegen. Mhm. Und da kam dann einfach Hello. Und dann kam Nur Liebe, das Album, das ist mein politisches Album, politisches bis dato, weil da zum ersten Mal in Europa wieder Krieg ausgebrochen war. Also das war, und dann kam ein Moment, das war wirklich letzten Sommer, und ich spürte, seit 5 Jahren hatte ich als Schreiberin selber die Neugierde wieder, oder in mir diese Neugierde, aber hat es irgendwie noch nicht zugelassen. Mhm. Und das ist wirklich komplett ausgebrochen, weil ich habe irgendwann gemerkt, there's no perfect timing for this. It's never gonna be the perfect time to live, but you have to live. Du kannst nicht warten, wann es okay ist, wann ist es konform.
0: Ja, das ist es eh nie.
3: Dem Feuer des Lebens, wie ein heißer Eisen, den ich als Schreiberin auch angepackt habe. Aber als ich es dann getan habe, war das wirklich, ich habe noch nie ein Album, ich wurde noch nicht beim Schreiben so überrannt von der Inspiration, dass ich gar nicht dazu kam, zu viel nachzudenken.
0: Okay, aber das ist ja eigentlich genau der Prozess,
3: genau,
0: den sich jeder wünscht.
3: Genau, ich war so
0: wünscht,
3: im Flow,
0: ne?
3: Ja. Und mein Team auch, we were on fire.
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0: Marianne Rosenberg hier auf Radio Paloma, 100% deutscher Schlager. Ja, das war schon wieder mit dem Radio Paloma Starfrühstück für heute. Hier übernimmt gleich der liebe Harald Selke und er hat natürlich jede Menge Musik für Sie dabei, unter anderem von Andrea Berg.
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0: Und die aktuelle von Joey Heindle, die ist auch am Start.
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0: Ja, das alles gleich nach 10 Uhr, wie gesagt, mit Harald Selke. Ich verabschiede mich für heute. Wir hören uns am Montag wieder. Natürlich bei den Radio Paloma Muntermachern. Also wenn Sie mögen, gerne einschalten ab 5. Bis dahin wünsche ich Ihnen ein wunderschönes Wochenende. Gleich schauen wir noch, was dieser 30. Mai für uns bereithält. Und bis dahin gibt's für Sie für noch mehr Abwechslung Norman Langen. Hier ist Baila, mi amor.

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0: Heute sinkt Ihr dynamischer Elan auf einen Tiefpunkt. Möglicherweise erscheint Ihnen die Realität besonders hart und Sie möchten sich am liebsten zurückziehen.
1: Stier.
0: Heute können Sie recht schnell aufbrausend sein. Es ist durchaus möglich, dass Sie in einer herausfordernden Situation überraschend heftig reagieren. Mit etwas Sport können Sie dem entgegenwirken.
1: Zwillinge.
0: Sie schwelgen in angenehmer Stimmung, denken und handeln sehr romantisch. Genießen Sie das einfach und freuen Sie sich heute an den kleinen, schönen Dingen des Lebens.
1: Krebs.
0: Die Zeit ist günstig, um Beziehungen neu zu gestalten. Was möchten Sie an Ihrer Partnerschaft ändern? Sie finden heute leicht neue Umgangsformen, sofern Sie sich über Ihre Wünsche im Klaren sind.
1: Löwe.
0: Eine objektive und sachliche Sichtweise ist heute für Sie eine Selbstverständlichkeit. Sie sind geistig hellwach und bringen fast jede Kommunikation in Fluss.
1: Jungfrau.
0: Sowohl geistig als auch körperlich sind Sie auf Zack und sehnen sich nach Bewegung. Sie sprudeln über vor originellen Ideen, die Sie auch sofort in die Tat umsetzen möchten.
1: Waage.
0: Eine besinnliche Stunde Musik oder ein Spaziergang in die Natur lassen Sie innerlich zur Ruhe kommen. Tun Sie sich etwas Gutes.
1: Skorpion.
0: Wenn Ihre Mitmenschen nicht gleich mitziehen, reagieren Sie ungehalten. Begegnen Sie ihnen einfühlsamer. Nicht jeder kann so schnell denken wie Sie.
1: Schütze.
0: Mit Ihrem Charme können Sie heute leicht Herzen brechen. Halten Sie sich ein bisschen zurück. Es könnte sonst unangenehme Konsequenzen haben.
1: Steinbock.
0: Dieser Tag eignet sich gut für Kopfarbeit. Klar und objektiv können Sie auch emotionsgeladene und schwierige Themen durchdenken und mit anderen diskutieren.
1: Wassermann.
0: In einer Beziehung sollten Sie Zeit mit Ihrem Partner verbringen und sich vielleicht ein schönes Candlelight-Dinner zu Hause gönnen. Sich in Ihrer Liebe zu sonnen, würde Ihnen besonders gut bekommen.
1: Fische.
0: Zwischen Ihnen und Ihren Mitmenschen gibt es aktuell noch Unstimmigkeiten. Scheuen Sie sich nicht davor, das Gespräch zu suchen. Gerade dann, wenn Ihnen jemand wirklich am Herzen liegt.

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1: Im Studio Hanna Messerschmidt. Eine der wichtigsten Verkehrsadern in den Alpen ist heute dicht. Die Brenner-Autobahn zwischen Österreich und Italien ist komplett gesperrt. Grund ist eine größere Demo. Genervte Anwohner in Tirol protestieren gegen Lärm und Staus. Die Behörden raten, wer in der Region aufs Auto verzichten kann, sollte das auch machen. Unwetter sind seit dem Abend über Teile Deutschlands hinweggezogen. Vor allem in NRW liefen zahlreiche Keller voll, Bäume stürzten um, es gab Probleme im Bahnverkehr. Auch am Hamburger Flughafen kam es zu Verzögerungen, mehrere Events mussten unterbrochen werden. Auch jetzt am Wochenende könnte es ungemütlich werden. Die FDP bangt um ihre Existenz und will das Comeback mit einem 74-jährigen Urgestein an der Spitze schaffen. Heute soll Wolfgang Kubicki zum neuen Parteichef gewählt werden. Kubicki steht für markige Sprüche und gezielte Provokationen und einen eher rechtsliberalen Kurs in der FDP. In der Fußball-Champions League steht heute das Finale an. Titelverteidiger Paris Saint-Germain trifft auf den englischen Meister FC Arsenal mit DFB-Stürmer Kai Havertz. Anstoß in Budapest, 18 Uhr. Geleitet wird die Partie vom deutschen Schiedsrichter Daniel Siebert.
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1: In Plauen startet der Kultursommer 2026. Zum Auftakt gibt es heute Nachmittag eine Tour durch die Innenstadt. An mehreren Stationen stehen Chöre, Tanzgruppen und es gibt Live-Musik. Dazu gibt's Mitmachangebote, vor allem für Familien. Der Kultursommer in Plauen geht bis Anfang Oktober. Junge Feuerwehrleute aus Chemnitz messen sich heute beim Eubi Cup. 22 Teams müssen verschiedene Aufgaben meistern, zum Beispiel Schläuche ausrollen, Ausrüstung anlegen und Löschwasser pumpen. Es zählen Tempo, Teamgeist und technisches Können. Bei der Chemnitzer Berufsfeuerwehr ist außerdem Tag der offenen Tür.
0: Das Wetter für unsere Region.
2: Dank KI jetzt noch genauer. Viele Wolken sind gerade am Himmel und von der Oberlausitz bis ins Erzgebirge kann es auch mal einen Schauer geben, kurz sogar mit Gewitter. Im Lauf des Tages zieht das Ganze nach Süden ab, danach wird's öfter trocken und die Wolken machen mehr Platz. Dazu wird's ziemlich warm, mit höchstens 23 bis 26 Grad. Der Radio Paloma Wettertrend. Morgen erst Sonne und Wolken, später kommen Schauer dazu, vereinzelt auch Gewitter, maximal 26 Grad. Montag bleibt's bei Sonne und Wolken mit ein paar Schauern, am Dienstag dann wieder mehr Wolken und ab und zu etwas Regen.
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2: Im Leipziger Süden und auf dem Innenstadtring kann es wegen eines Fahrzeugkorsos bis 18 Uhr zu Verkehrsbehinderungen kommen.
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3: Ja, kurz nach 10 haben wir schon wieder. Noch sind wir im meteorologischen Frühling. Erst übermorgen ist Sommer und kurze und sehr schnelle Frage, die jetzt einfach kommen muss. Was machen Sie eigentlich so im Herbst? Also nicht schon im kommenden, sondern im Herbst nächsten Jahres. Der kann für Sie und euch golden werden. Deshalb weiter Blick und volle Fahrt voraus. 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Davids und damit des Sommerhits von 1982.

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Die Gefühle haben Schweigepflicht, ich nicht. Guck an, auch schon fast auf den Tag genau wieder 90 Jahre her. Mir ist, als wäre es gestern gewesen. Da fragte ich mich, Kakao ist doch braun. Warum kann Schokolade dann weiß sein? 1936 brachte die Firma Nestlé erstmals weiße Schokoladentafeln raus. Im Prinzip waren sie nichts anderes als das Abfallprodukt der Schokoladenproduktion. Weiße Kakaobutter, veredelt mit Milch und ordentlich Zucker. Und deshalb durfte die Schokolade auch nicht Schokolade heißen. Nestlé nannte sie die Weiße. So nennen mich manche Leute heute auch, warum auch immer. Dabei bin ich gar nicht so süß.

0: zwei Herzenstitel, einer mit Herzberührung, einer herzlos. Das war eben Sandro, Radio Paloma, mit 100% deutschem Schlager. Ja, immer ein Gewinn für Herz und Seele. Und wer von Gewinn redet, redet auch vom Radio Paloma Wochenendquiz. Ja, wir bleiben beim Thema. Sie können, wenn Sie wollen, mit dem Telefon dabei sein. Das ist die Nummer 01379 40 20 50, für 50 Cent aus allen deutschen Netzen. Natürlich ist Geld nicht alles. Mancher sagt sich, mir reicht es, wenn ich einfach nur ein bisschen gut aussehe. Aber es gibt dann ja so ein paar Sachen, die mir zum Beispiel mein gutes Aussehen einfach komplett verderben. Licht zum Beispiel, ne? Kenne ich auch. Unabhängig davon bin ich dann nach den 11 Uhr Nachrichten natürlich sehr gern wieder für Sie und euch alle da. Dann unser Thema, keiner ist schlagerfrei. Ich hoffe, Sie sind und ihr seid dann auch dabei.
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1: Und schon ist wieder Samstag auf Ihrem Lieblingssender. Schön, dass Sie mit dabei sind. 100 Euro gewinnen Sie, wenn Sie uns sagen, welche Serie das hier ist. Aufgepasst. Ja, welche Sendung suchen wir? Den kennen Sie. Gab auch gerade einen Kinofilm? Wenn Sie es wissen, dürfen Sie jetzt sich 100 Euro heute auf Ihr Konto holen. 01379 40 20 50. Schönen guten Morgen. 01379 40 20 50. Für 50 sind aus allen deutschen Netzen jetzt reinkommen mit Glücksleitung 3.
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1: Welche Serie suchen wir? Gab auch einen Kinofilm neulich. 01379 40 20 50. Ach komm, Sie holen sich doch ganz schnell 100 Euro auf Ihr Konto heute. 01379 40 20 50. Für 50 sind aus allen deutschen Netzen. Bin ich allein im Studio, räuspert sich. Die Chrissy ist da. Schönen guten Morgen.
3: Ja, schönen guten Morgen auch.
1: Chrissy, Geld ist wann auf des Hörers Konto?
3: Das Geld geht heute raus. Per Echtzeitüberweisung.
1: Per Echtzeitüberweisung bei Ihnen. Aber Sie müssen uns sagen, was das hier für ein Klabauter ist, ein lustiger. Jetzt direkt reinkommen bitte und mit dabei sein. Und da klingelt es live bei uns im Studio. Hallo, wer ist live in der Show?
4: Hallo, hier ist Thorsten.
1: Thorsten, ich grüße dich. Hallo, schön, dass du zuhörst. Hi, du, sag mal, was kommt denn raus?
4: Pumuckl, müsste ich sagen.
1: Und das ist absolut richtig. Und ja, Thorsten, toll. Ich darf dir eine Freude machen. Die hast du dir eigentlich selber gemacht. Du hast angerufen und 100 Euro gewonnen.
4: Ja, wunderbar.
1: Toll. Dann bleib mal bitte am Telefon. Vielen Dank fürs Mitspielen und hoffentlich ein wunderschönes Wochenende für dich, ja?
4: Ja, danke.
1: Danke. Bis dann. Tschüss. Ciao.
4: Tschüss.
1: Mach mal direkt weiter, würde ich sagen. Zack. Neues Spiel, neues Glück. Welche Sendung suchen wir? Ja, ein bisschen lauter machen hier. So, was ist das hier? Ja, wird nicht besser. 01379 40 20 50. Schönen guten Morgen auf Ihrem Lieblingssender. Wir stellen aber auch Fragen hier, ne? 01379 40 20 50. Für 50 sind aus allen deutschen Netzen. Na, welche Sendung suchen wir? Ah, was ist denn das gleich wieder? Weiß gar nicht, ob das gab's auch einen Animationskinofilm, also ähnlich wie die andere Sendung, die wir da gesucht haben, wie der Pumuckl, aber ist was anderes. Ja, man muss sich dran erinnern, bitte. Bisschen zurückerinnern und genau hinhören. Was ist das hier? Ein kurzer Ausschnitt, gebe ich zu. Haben Sie es raus? Cornelia war schon mal in der vorherigen Sendung da und meinte das. Schön, dass du mit dabei bist. Deine Lösung lautet?
5: Die Schwarzwaldklinik.
1: Ah.
6: Oh.
1: Nee, die ist es leider
6: klingt
1: nicht.
6: Klingt überzeugt, aber. Mhm. Nee.
1: Schade. Nee. Ja, das ist nicht richtig. Also Schwarzwaldklinik, Cornelia, ist nicht die Antwort, die wir hier gesucht haben. Und deswegen konnte ich sie auch nur falsch geben.
3: Ja, okay, aber was ich jetzt machen werde, ich verdopple. Ich lege nochmal 100 Euro drauf, dann sind wir bei 200 Euro. Garantiegewinn geht sicher heute raus. Heute überwiesen, heute auf dem Konto.
1: Chrissy hat die Gewinnsumme verdoppelt. 01379 40 20 50. 01379 40 20 50. Für 50 sind aus allen deutschen Netzen. Mal schauen, ob schon jemand wach ist. Kleiner Leitungscheck. Nein, noch niemand in Leitung 3. Oh, hoffentlich hört da jemand zu. Und wenn da jemand zuhört, ist halt die Frage, weiß jemand, welche Sendung wir hier suchen? Was ist das gleich wieder? Sagen Sie uns bitte, was rauskommt. Andreas war auch schon mal in einer anderen Sendung da und meinte das. Andreas, hast du gut aufgepasst?
7: Ich habe aufgepasst, ja. Ich würde sagen, das ist die Tagesschau.
1: Nee, die ist es nicht.
7: Die Tagesschau?
1: Nee, das tut mir leid, die ist es wirklich nicht. Nee, und zweimal sagen ist dann auch nicht, es ist nicht die Tagesschau. Es ist, ich kann keine Tipps geben, weil so, komm, ich mache nichts. Chrissy, was fällt dir noch ein?
3: Ja, also mir fällt ein, mit Geld nochmal anzuckern. Wie wär's denn jetzt mit 300 Euro Garantiegewinn?
1: So, wer lässt sich von der Chrissy anzuckern? 01379 40 20 50. 01379 40 20 50. Für 50 sind aus allen deutschen Netzen. Wir suchen das Ding hier. 300 Euro netto steuerfrei. Und das Geld ist auch heute auf das Hörerskonto?
3: Ja klar, das wird heute überwiesen per Echtzeitüberweisung.
1: Also wir brauchen einen Menschen jetzt, der was anderes als die Schwarzwaldklinik oder die Tagesschau raus hat. Welche Sendung suchen wir? Ach du liebes Lieschen. Niemand bei uns gerade. Ist schon jemand in Leitung 3?
3: Ist noch niemand in Leitung 3 und ich werde jetzt hier was ganz Tolles machen. Ist doch Monatsende. Geld ist knapp. Ich erhöhe jetzt auf 400 Euro garantierter Gewinn. Heute überwiesen, heute auf dem Konto.
1: 400 Euro garantierter Gewinn. 01379 40 20 50. 01379 40 20 50. Für 50 sind aus allen deutschen Netzen. Wir suchen das Ding. Na gut, also wenn, es kann auch nur jemand mitspielen, der es raus hat. Ausschnitt ist kurz, gebe ich ehrlich zu, was wir machen. Irgendeiner muss uns diese Sendung sagen. Haben Sie die richtige Lösung? Jana war auch schon mal in der vorherigen Sendung da und meinte das.
6: Jana, was haben Sie denn raus, bitte?
5: Pippi Langstrumpf.
6: Pippi Langstrumpf?
5: Ja.
6: Was wir suchen, ist nicht von Astrid Lindgren. Nee,
1: ist auch nicht richtig. Ich meine, da kommen wir jetzt in Gefilde, wo ich sage, Chrissy, wollen wir es abbrechen? Weil das kannst du jetzt vergessen hier.
3: Nee, auf keinen Fall.
1: Ja, aber da ist doch keiner in Leitung 3. Was soll ich machen?
3: Ja, du hast recht. Noch keine Leitung 3. Noch niemand hier live, der gelöst hat. Aber was ich jetzt machen kann. Oh Gott. Okay, es ist ein kurzer Ausschnitt. Ich werde es wirklich belohnen. Ich gehe auf 500 Euro Garantiegewinn.
1: 500 Euro garantierter Gewinn jetzt für Sie. Radio Paloma Wochenendquiz, kleines SOS, es ist niemand da, 01379 40 20 50. Hört jemand im Auto zufällig? Ich habe keine Ahnung, es ist niemand hier bei uns im Studio, 01379 40 20 50. Für 50 sind aus allen deutschen Netzen, wir suchen den hier. Diese Sendung, nicht die Schwarzwaldklinik, nicht die Tagesschau, auch nicht Pippi Langstrumpf. Chrissy, ist schon jemand in Leitung 3?
3: Nee, da ist noch niemand in Leitung 3, der hier live gelöst hat. Das ist ja Wahnsinn. Okay, nee, das reicht mir jetzt. Ich erhöhe nochmal. Ich gehe jetzt auf 600 Euro Garantiegewinn. Heute überwiesen, heute auf dem Konto.
1: Oh. Also, wenn Sie die Lösung haben, 01379 40 20 50. Hallo, hört jemand uns zu? Wir sind schon gleich wieder weg. Es geht gleich weiter mit toller Musik. Aber ich brauche jetzt eine Hörerin, einen Hörer, der das hier löst. Was ist denn das? Nee, welche Sendung suchen wir? 01379 40 20 50. Für 50 sind aus allen deutschen Netzen. Mein Gott, haben Sie die Lösung raus? Andy war schon mal in der vorherigen Sendung da und meinte das.
8: Was kommt denn raus?
4: Ich sag der Bergdoktor.
8: Der Bergdoktor? Na, nee. Der ist es auch nicht. Nee, tut mir leid, ist falsch.
1: Was ist los? Es ist keiner bei uns im Studio. Ich kann nichts machen. Ganz ehrlich, Chrissy, brechen was ab, das war's. Weil das geht ja nicht. Es weiß anscheinend keiner. Was soll ich machen? Was soll ich denn tun?
3: Wir brechen nicht ab und ich brauche wirklich...
1: Ist doch noch keiner da?
3: Ja, es ist keiner da. Richtig. Aber ich brauche nur einen einzigen, der diesen Schnipsel erkennt und der wird fürstlich belohnt. Und ich gehe jetzt auf 750 Euro Garantiegewinn geht heute raus per Echtzeitüberweisung.
1: Runde ist freigegeben und ich brauche jetzt dringend, wenn Sie die Lösung raus haben, Sie hier in der Leitung 01379 40 20 50. Hört jemand zu? Es ist, liebe Regie, ihr müsst mir gar kein...

Live in die Sendung rein. Immer noch niemand bei uns in Glücksleitung 3. 01379 40 20 50. Für 50 sind aus allen Deutschen

0: Robin Schorf auf 750 Euro verdoppelt. Das Geld geht definitiv raus. Haben Sie die Lösung? 01379 40 20 50. Jede Sekunde kann es klingen. 01379 40 20 50. Für 50 sind aus allen deutschen Netzen. Die Regie spielt mir den Schluss-Countdown ein. Chrissy, Vollgas jetzt.
1: Ja, jetzt Vollgas. Noch niemand hier, der live im Studio gelöst hat. Bitte. Ich verdopple nochmal. Ich gehe von der doppelten Gewinnchance auf die vierfache Gewinnchance. Boah. Wahnsinn, oder? Mit Glücksleitung 8 und Glücksleitung 9 ab jetzt.
0: Runde freigegeben. 01379 40 20 50. Gibt es einen vom Radio, der es hat? 01379 40 20 50. Für 50 sind aus allen deutschen Netzen. Das ist nicht der Bergdoktor. Das ist er nicht. Ich brauche jetzt die Lösung. Bitte, jetzt sofort. Immer noch niemand bei uns im Studio. 01379 40 20 50. 01379 40 20 50. Für 50 sind aus allen deutschen Netzen. Chrissy, wir haben keine Zeit mehr. Das haben wir um die Uhrzeit noch nie gemacht. Bitte, Vollgas.
1: Ja, Vollgas. Du hast recht, noch niemand hier, der live im Studio gelöst hat. Ich verdopple ein letztes Mal. Ich gehe jetzt auf die 8-fache Gewinnchance mit der Glücksleitung 14, Glücksleitung 15, Glücksleitung 16 und Glücksleitung 17. 8-fache und höchste Gewinnchance ab jetzt.
0: Es muss klingeln. 01379 40 20 50. Es ist kein Mensch da. Hört jemand seinen Lieblingssender? Es geht sofort weiter mit Musik. 01379 40 20 50. Für 50 sind aus allen deutschen Netzen. Sagen Sie mir, was das hier für eine Sendung ist. Oh Gott. Erinnert sich jemand? Niemand bei uns in Leitung 3, niemand in Leitung 4, niemand in Leitung 8, niemand in Leitung 9, niemand in Leitung 14, 15, 16 oder 17. Mein Gott, wo sind sie? Wo sind sie? 01379 40 20 50. Immer noch keiner da. Es wird klingeln in der Sendung. 01379 40 20 50. Für 50 Cent aus allen deutschen Netzen. Chrissy, wir brauchen jemanden jetzt sofort.
1: Dann gehen wir jetzt auf die 9-fache Gewinnchance und geben noch die Glücksleitung 26 dazu, weil noch niemand hier im Studio live gelöst hat. Ab jetzt.
0: Es muss klingeln. 9-fache Gewinnchance. Das Geld geht raus. 01379 40 20 50. Immer noch hört keiner meine Stimme in seinem Telefon. 01379 40 20 50. Für 50 sind aus allen deutschen Netzen. Was ist das hier bitte? Was ist das? Achtung, jede Sekunde kann es klingeln. Es muss sogar jede Sekunde. Ich brauche sie. 01379 40 20 50. Es ist kein Mensch bei mir im Studio. Niemand in eine der neuen Leitungen. 01379 40 20 50. Für 50 sind aus allen deutschen Netzen. Chrissy, liebe Regie, wir haben noch keinen. Jetzt oder nie.
1: Oh mein Gott, wir haben keine Zeit mehr. Ich mache die 10 voll, weil noch niemand hier im Studio gelöst hat. 750 Euro. Die Glücksleitung 27 kommt dazu. 10-fache und höchste Gewinnchance-Sendung so gut wie aus. Ab jetzt.
0: Achtung, jede Sekunde kann es jetzt klingeln. 01379 40 20 50. Was ist das? Rufen Sie jetzt an, wenn Sie die Lösung haben. Es ist noch keiner da. 01379 40 20 50. Merken Sie was? Ich habe hier 750 Euro für Sie liegen und brauche Ihre Lösung jetzt. 01379 40 20 50. Für 50 Cent aus allen deutschen Netzen. Sagen Sie mir, weiß, das ist doch nicht der Bergdoktor. Oh Gott, oh Gott, oh Gott, oh Gott, wir haben keine Zeit mehr. Chrissy, wir können nichts mehr
1: Wahnsinn,
0: tun. Was
1: doch,
0: ist
1: doch,
0: hier
1: doch.
0: Los?
1: Ich überziehe die Leitung. Es ist noch niemand hier, der live gelöst hat. Oh ich gebe jetzt die 13-fache Gewinnchance.
0: Oh mein Gott.
1: Glücksleitung 31, Glücksleitung 32 und die Glücksleitung 33.

0: Also ich mehr geht nicht. Es muss ich und wird klingeln.
1: Wünsch mir in den nächsten 60 Sekunden einen Gewinner. Mal schauen, ob das klappt. Freunde, das Geld muss raus. 01379 40 20 50. Ist da jemand? Ich kann das Geld nur ausspielen. Wenn Sie vom Radio die Nummer wählen, 01379 40 20 50 für 50 Cent aus allen deutschen Netzen. Ist da jemand? Ist da irgendwer? Es ist nicht die Schwarzwaldklinik, nicht die Tagesschau, nicht Pippi Langstrumpf, nicht der Bergdoktor. Achtung, immer noch keiner. Es hört immer noch niemand meine Stimme in seinem Telefon.

0: Deutschen Netzen. Um Gottes Willen, es muss in den nächsten 100 Sekunden klingeln und es ist noch keiner da. Es ist noch niemand bei uns im Studio. Leute, bitte. Sie kriegen die 750 Euro. Wissen Sie, was das ist? Wählen Sie jetzt. Achtung, Sie müssen jetzt anrufen, sonst haben Sie keine Chance. 01379 40 20 50. Hallo? Hallo, immer noch keiner bei uns im Studio. Hört dieses Signal jemand? Piratensender Powerplay on Air. 01379 40 20 50. Es geht sofort weiter mit richtig toller Musik. Aber jetzt brauchen wir Ihre Lösung. 01379 40 20 50. Für 50 sind aus allen deutschen Netzen. Hallo, hallo, hallo. Du liebes Lieschen, immer noch keine. 01379 40 20 50. Für 50 sind aus allen deutschen Netzen. Jetzt Sie ein letztes Mal die Telefonnummer. Ihre Entscheidung. Entweder jetzt oder nie. Unter 01379 40 20 50. Für 50 sind aus allen deutschen Netzen. Sie gewinnen die 750 Euro. Und wenn Sie meine Stimme im Telefon hören, bleiben Sie bitte dran. Wir sind bereit für Sie. Wir sind bereit, Ihnen das Geld hier zu geben. Durchgestellt mit dem Chance-Button. Wer ist live in der Show? Hallo? Hallo?
1: Hallo?
0: Ja, Ihre Lösung Hallo. Bitte. Lösung bitte.
1: Heidi.
0: Und das ist richtig. Frau, Sie haben gerade 750 Euro gewonnen.
1: Na, da freue ich mich aber endlich mal. Ich komme ja.
0: Bleiben Sie dran!
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1: Ich bin Uli Reitinger. Wegen der Brennersperre in Österreich und Italien hat Südtirol die Aufmerksamkeit des Zivilschutzes erhöht. Das sagte der Chef der Agentur für Bevölkerungsschutz, Klaus Unterweger, dem Sender RAI Südtirol. Die Verkehrspolizei hat ihre Präsenz außerdem deutlich verstärkt. Von unnötigen Reisen wurde dringend abgeraten und offenbar haben diesen Appell viele Menschen gehört. Denn kurz vor der Sperrung der Brenner Autobahn und aller Nebenstraßen spricht der Autofahrerclub ÖAMTC von einer überraschend entspannten Verkehrslage. Die FDP steckte in einer tiefen Krise. Bei der Bundestagswahl im Februar vergangenen Jahres flog sie aus dem Bundestag. Und die Liberalen sitzen auch nur noch in 6 der 16 Landesparlamente. Mit einem neuen Vorsitzenden soll es nun wieder aufwärts gehen. Beim Parteitag in Berlin soll heute der bisherige Vize, Wolfgang Kubicki, zum neuen Chef gewählt werden.
2: Die FDP setzt jetzt auf Erfahrung und Einigkeit, denn einen Gegenkandidaten hat der 74-jährige bisherige Vize Wolfgang Kubicki nicht. Sowohl noch Parteichef Dürr als auch der FDP-Vorsitzende in NRW Höhne wollten keine Kampfkandidatur gegen den erfahrenen Politprofi und ehemaligen Bundestagsvizepräsidenten. Zwar scheint die FDP in Umfragen schon ein bisschen von Kubickis Bekanntheit zu profitieren, trotzdem 66% glauben in einer Forsa-Umfrage nicht daran, dass er die Liberalen zurück in den Bundestag führt. Aus Berlin, Thomas Thonfeld.
1: Zu viel Zeit vor dem Tablet oder dem Smartphone kann sich negativ auf die Entwicklung von Kindern auswirken. Darauf weisen Experten immer wieder hin. Familienministerin Prien bringt nun gesetzliche Regelungen bei der Begrenzung der Bildschirmzeit von kleinen Kindern ins Spiel. Sie äußerte sich dazu in der Welt am Sonntag.
3: Bunte Figuren, lustige Sounds, kleine Kinder lieben das, sind mit den hektischen Bildern aber schnell überfordert. Nach Meinung von Familienministerin Prien sollten unter Dreijährige überhaupt keinen Kontakt zu digitalen Endgeräten haben. Der Staat sollte zwar nicht in Kinderzimmer hineinregieren, die Ministerin will aber über eine gesetzliche Regelung zur Begrenzung der Bildschirmzeit nachdenken. Katrin Müller, Nachrichtenredaktion.
1: Auf der dänischen Insel Anholt ist der Kadaver des Timmy genannten Buckelwals an Land gebracht worden. Ein Fahrzeug zog das Tier mit einem Seil langsam aus dem flachen Wasser auf den Strand. Kommende Woche soll der Kadaver dann direkt am Strand untersucht werden. Das Wetter, die aktuelle Vorhersage des Deutschen Wetterdienstes. Schauer und zum Teil kräftige Gewitter ziehen heute von NRW über Hessen bis nach Ostbayern. Es herrscht Unwettergefahr. Ganz anders in der Nordhälfte. Hier ist es den ganzen Tag trocken bei einem meistens ziemlich angenehmen Sonne-Wolken-Mix. Die Temperatur steigt auf 18 bis 33 Grad. Morgen breiten sich die Schauer und Gewitter noch ein wenig aus. Im Westen, in der Mitte und im Süden kann es ungemütlich werden. Im Norden fallen nur vereinzelt schwache Schauer bei bis zu 30 Grad.
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4: Ja, hallo, guten Vormittag und willkommen allerseits zu kurz nach 11. Wir sind im Sonnabend gelandet, der Mai und damit der Frühling sind in Ihrem und eurem Radio auf Abschiedstour. Der Sommer steht auf der Leiter und das Jahr geht weiter. Apropos weiter, Weiterblick und volle Fahrt voraus vom 2. bis zum 9. 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Und wir starten mit Jay Kahn einmal mehr in die Stunde, denn einmal muss er ja zurückkommen, der Bumerang.

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Am letzten Sonnabend im Mai, und wir lassen den Frühling hier stimmungsvoll ausklingen, am Montag ist dann meteorologischer Sommer und die Schlagersonne, die geht auch auf, jetzt mit Sonja Liebing, kürzlich bei Giovanni Zarella. Und auch im Juni ist sie viel gefragt und präsent, beispielsweise auch in Sachsen, genauer gesagt im berühmten Kugelgarten von Neustadt, am 19. Juni bei der Schlagerparty 26 und auch beim Stephanus Open Air mitten in Berlin eine Woche später.

0: Pia Sophie bei uns Solo, Radio Paloma, 100% deutscher Schlager. Ab Montag ist Sommer, zumindest meteorologisch, und da wird es Zeit, die Vorbereitungen für den entsprechenden Urlaub zu treffen. Da gibt es ja immer einiges zu organisieren. Wer leert den Briefkasten, wer gießt die Blumen? Oft helfen freundliche Nachbarn aus. Doch was passiert eigentlich, wenn der hilfsbereite Nachbar in der fremden Wohnung etwas kaputt macht oder der Familienhund beim Spazierengehen jemanden beißt? Heute sprechen wir drüber mit meinem Kollegen Dirk Freitag. Hallo.
1: Hallo, ich grüße dich.
0: Dirk, was passiert, wenn ein Nachbar während des Urlaubs in der Wohnung etwas beschädigt? Wer haftet dann?
1: Ja, normalerweise gilt, dass derjenige, der einen Schaden verursacht, auch dafür haftet. Das heißt, wenn der Nachbar beim Blumengießen den Teppich ruiniert oder eine teure Vase herunterwirft, müsste er zahlen. Aber es gibt eine Ausnahme. Karin Benning von der HUK Coburg hat mir das mal erklärt.
2: Wenn der Nachbar dem Urlauber einen Gefallen tut und dabei leichtfertig einen Schaden anrichtet, haftet er nicht. Das nennt man Haftungsausschluss bei Gefälligkeit. Die meisten Privathaftpflichtversicherer verzichten aber auf diesen Haftungsausschluss und unterstützen die Nachbarschaftshilfe. Das heißt, sie regulieren die Schäden.
1: Ein Anruf bei der eigenen Versicherung bringt da Klarheit. Dann weiß man, ob Gefälligkeitshandlungen mitversichert sind.
0: Mhm. Und was ist zu beachten, wenn der Nachbar mit dem Familienhund Gassi geht und dabei was passiert?
1: Also wenn sich der Nachbar um einen fremden Hund kümmert, sollte er beim Hundebesitzer nach einer Hundehalterhaftpflichtversicherung fragen. Durch diese Versicherung ist er kostenfrei mitversichert. Beißt der Hund beim Spazierengehen einen Passanten, übernimmt die Versicherung die Schadensregulierung. In einigen Bundesländern ist eine Hundehalterhaftpflichtversicherung ohnehin Pflicht für alle Hunderassen. Sollte keine solche Versicherung bestehen, ist der Nachbar im Rahmen seiner eigenen Privathaftpflichtversicherung mitversichert, wenn er aus reiner Gefälligkeit handelt.
0: Ich danke dir, Dirk.
1: Sehr gerne. Tschüss.
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Francignordi und ihr aktueller Mutmacher-Song, 100% deutsche Schlager bei Radio Paloma. Und genauso tickt auch der nächste Titel. Er ermutigt im besten Sinne. Nick P. empfiehlt genau das, was uns auch in ganz jungen Jahren immer empfohlen wurde. Und das hat im Grunde ja auch noch heute Gültigkeit. Leb deinen Traum.

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2: Wir wünschen Ihnen ein richtig schönes letztes Maiwochenende. Mhm. Und am Montag heißt es weiterhin bei uns volle Fahrt voraus.
3: Genau, es geht auf große Schlagerseereise 2027 zusammen mit dem A-Teams Reiseservice. Aber in dieser Woche hat es einfach nicht geklappt. Es wurde einfach keine richtige Koordinate getroffen. Und das heißt, wir werden am Montagmorgen alle bisher genannten Felder noch einmal durchgehen, aufzählen. Und dann können Sie sich sicher sein, dass Sie die richtige Gewinnerkoordinate haben.
2: Also jetzt schon mal Spielfeld runterladen und ausdrucken.

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Olaf Berger, die neuen deutschen Schlager bei uns. Immer zuerst Radio Paloma, 100% deutsche Schlager. Und jetzt der obligatorisch fakultative Blick in die kommende Stunde. Vorfreude auf einen Kultschlager mit Roland Kaiser. Ja, natürlich freuen wir uns auf den Sound der Gegenwart und der kann sehr romantisch sein, na klar.

der Oliver jede Menge romantische Heiterkeit. Dann auch nach 12. Und wenn wir schon bei Romantik sind, die gab es auch vor 45 Jahren östlich der Elbe. Gerade unter jungen Leuten wurde eine Sensibilität gelebt, die unübersehbare Mängel im gesellschaftlichen Leben zu verdrängen verstand. Und diese Gefühle wurden in einem besonderen Lied über Generationen hinweg lebendig gehalten. Hier ist und bleibt Ute Freudenberg.

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1: Ich bin Uli Reitinger. Die Komplettsperre des Brennerpasses für den Transitverkehr ist in Kraft getreten. Auf österreichischer Seite soll sie bis 19 Uhr, auf italienischer Seite bis 20 Uhr dauern. Sie gilt für die Brenner Autobahn und sämtliche Nebenstrecken. Anlass der Sperre ist eine Protestaktion der österreichischen Gemeinde Gries gegen die Belastungen durch den starken Verkehr. Frage an unseren Österreich-Korrespondenten Matthias Röder. Er ist vor Ort in Matrei am Brenner. Wie argumentieren die Demonstranten?
2: Die Menschen in der Region empfinden mittlerweile die tägliche Verkehrsflut, die sich auf der Autobahn, aber eben auch auf der Bundesstraße und den Nebenstrecken über den Brenner quält, als nicht mehr erträglich. Da geht es um Lärm, aber auch um Feinstaub und auch die Sorge, dass selbst Rettungsdienste an manchen Tagen angesichts der Staus kaum mehr durchkommen. Die Demonstration und die dadurch von den Behörden verhängte Blockade sollen ein Signal sein, dass es so nicht mehr weitergehen kann.
1: Matthias Röder in Matrei am Brenner, vielen Dank. Am Flughafen München hat nach einer mutmaßlichen Drohnensichtung am Morgen der Flugverkehr für etwa eine Stunde stillgestanden. Zwei Piloten hatten laut Bundespolizei eine verdächtige Wahrnehmung gemacht. Bei der Überprüfung war unter anderem ein Polizeihubschrauber im Einsatz, aber es wurde nichts gefunden. Mit scharfer Kritik an der schwarz-roten Bundesregierung hat sich SPD-Chef Christian Dürr von der Spitze seiner Partei verabschiedet. Bei der Eröffnung des Bundesparteitags in Berlin warf er Union und SPD eine maßlose Schuldenpolitik und fehlenden Reformwillen vor. Am Nachmittag wählt der Parteitag einen neuen FDP-Vorsitzenden. Es kandidiert nur Wolfgang Kubicki. Und noch zum Fußball. Der FC Arsenal ist nur noch einen Schritt vom größten Erfolg der Vereinsgeschichte entfernt. Im Champions-League-Finale treffen die Londoner am Abend in Budapest auf Titelverteidiger Paris Saint-Germain.
3: Der englische Fußballmeister trifft auf den französischen. Nach dem ersten Premier League-Titel seit über 20 Jahren will der FC Arsenal nun zum ersten Mal den Europapokal gewinnen. Nur einmal standen die Londoner im Finale. Vor genau 20 Jahren verloren sie gegen den FC Barcelona. Arsenal-Profi Kai Havertz weiß, wie es sich anfühlt, die Champions League zu gewinnen. 2021 schoss er im Finale das Siegtor für den FC Chelsea. Aus London, Philipp Detlefs.
1: Anpfiff ist bereits um 18 Uhr. Das Wetter, die aktuelle Vorhersage des Deutschen Wetterdienstes. Schauer und zum Teil kräftige Gewitter ziehen heute von NRW über Hessen bis nach Ostbayern. Es herrscht Unwettergefahr, ganz anders in der Nordhälfte. Hier ist es den ganzen Tag trocken, bei einem meistens ziemlich angenehmen Sonne-Wolken-Mix. Die Temperatur steigt auf bis zu 33 Grad. Morgen breiten sich die Schauer und Gewitter noch ein wenig aus. Im Westen, in der Mitte und im Süden kann es ungemütlich werden bei 18 bis 30 Grad.
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4: Kurz nach 12 haben wir schon wieder. Hallo, guten Tag und willkommen allerseits und natürlich auch Mahlzeit. Und es hat sich herumgesprochen. Wir übernehmen für Sie die Urlaubsplanung schon mal fürs Jahr 2027. Deshalb weiter Blick und volle Fahrt voraus. 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Das habe ich als Schulkind auch gemacht. Beispielsweise H2 gerufen und versenkt gehört. Sogar im Unterricht hat keiner mitbekommen und ich habe dafür die binomischen Formeln nicht mitbekommen. Egal. 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Nächste Spielrunde dann im Sommer, übermorgen um 7.40 Uhr mit unseren Radio Paloma Muntermachern, mit Nora und Stefan und jetzt Herz zu und durch mit Ben Zucker.
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Matthias Reim, wenn man so will, in der Rolle des Eisheiligen zur Mittagszeit. Radio Paloma, immer 100% deutscher Schlager, auch am letzten Maiensonnabend des Jahres. Und jetzt Goldschlagerzeit bei uns mit Roland Kaiser. Übrigens, ein Großteil der Menschen weiß nicht wirklich, was in industriell hergestellten Lebensmitteln enthalten ist. In der EU können Tausende von Zusätzen wie Aromastoffe, Farbstoffe und Geschmacksverstärker verwendet werden. Viele von ihnen müssen nicht einmal deklariert werden. Und da habe ich einen Tipp. Besuchen Sie mal das Deutsche Museum für Zusatzstoffe in Hamburg. Hier wird erklärt, worin solche Zusätze enthalten sein können, wie sie manchmal verschleiert werden und welche Möglichkeiten bestehen, auf derartige Stoffe zu verzichten.

0: Oliver Heidt via Romantica, die neuen deutschen Schlager bei uns. Immer zuerst Radio Paloma, 100% deutsche Schlager, frischer, aktueller Titel. Schönes Wochenende, ich bin noch bis kurz vor drei Ihr kleiner Mann im Ohr und das natürlich mit 100% deutschen Schlagern. Und wenn wir nun schon mal beim Neuesten sind und Ihnen noch gern diesen und vor allem jenen Tipp geben möchten, da sag ich mal, warum in die Ferne schweifen? Hör, das Beste ist so nah. Mit anderen Worten, hören Sie sich doch mal an, was wir da zusammengestellt haben in unserer neuesten Podcast-Folge, denn da ist diesmal Maite Kelly zu Gast.
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0: Und die außergewöhnlich vielseitige Maite ist im besten Sinne schlagerbesetzt und auch schlagerbesessen im besten Sinne. Darüber hat sie sich mit meiner lieben Kollegin Nora Oschatz ausgiebig unterhalten.
3: Es gibt immer wieder Momente, wo ich sage, danke, dass ich das tun darf, wofür ich mich berufen fühle. Nicht jeder Mensch, und das muss auch nicht sein, kann dem nachgehen, was wirklich seine Kernberufung ist. Und ich glaube, der Mensch hat mehrere Kernberufe. Ich durfte dieses Kernberuf nachgehen, weil ich auch es nie, ich habe es viele Jahre nebenbei gemacht. Das heißt, erst seit 4 Jahren lebe ich komplett von Musik. Das wissen viele nicht, weil ich habe eigentlich auch einen anderen Berufung in meinem Leben, das ist Mode. Tatsächlich hauptsächlich alles mit Mode in meinem Leben gewuppt. Das heißt, Mode mit im Prêt-à-porter für Big Size war wirklich europaweit, war ich eine der stärksten Mitstreiter im Otto-Konzern dabei. Und das war auch so ein bisschen unterm Radar, keiner mitbekommen, aber so ein bisschen wie bei der Humme Bommel. Das war was mir wichtig war als Frau, als Mensch und als Designerin, weil ich Design auch studiert habe, als ich jung war. Und das Schreiben war immer was ich nebenbei gemacht habe, weil ich nicht anders konnte. Und dann wurde das tatsächlich also diese Kernberufung wurde auch zu meinem Kernberuf.
4: Geschäft oder
3: Das ist wirklich ein großes Geschenk. Nichtsdestotrotz, ich weiß, für jeden Künstler sind die Jahre des Unerfolges viel länger als die Jahre, wo wirklich man ernten kann. Deswegen bin ich einfach dankbar. Corona, gebe ich zu, war eine sehr, sehr große Herausforderung, da nicht aufzugeben. Im Gegenteil, in der Corona-Zeit habe ich mich dann noch mehr entschieden, dann das wirklich mich den wirklich hauptsächlich zu widmen.
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Christina Bach. Schöne Musik zur Mittagszeit bei Radio Paloma. 100% deutsche Schlager haben wir für Sie zu allen Tages- und Jahreszeiten. Schön, dass Sie Freude haben. Also, ja, ich schaue gerade so an meinem Kamelhaar-Shirt runter und da frage ich mich, ärgern Sie sich auch über zusätzlich lästige Haare und Fusseln auf der Kleidung? Ja, dann nehmen Sie einen Einwegrasierer und fahren Sie mit dem sachte über den gespannten Stoff. Am besten geht das, wenn Sie das Kleidungsstück auf eine ganz glatte Fläche legen.

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0: Nino De Angelos unsterblicher Hit aus dem Jahre 1983, ganz klar das Größte und Beste. Das haben wir mit Freude dabei an diesem schönen Wochenendsamstag hier bei Radio Paloma. 100% deutscher Schlager. Ja, und wir spielen dann auch nach 13 Uhr Kultschlager und in einem geht's um die Fortbewegung auf zwei Beinen. Und das war ein entscheidender Schritt in der menschlichen Evolution, der die Hände für den Werkzeuggebrauch freimachte, aber nicht nur die Hände. Mary Rose werden wir hören und ebenso ist dann Nico Alesi bei uns.
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0: Ja, na, das hat auch was dann nach eins am frühen Nachmittag am letzten Maiensonnabend des Jahres. Wir stehen in jedem Falle für mehr Abwechslung und das geht richtig gut in den vielen Farben des deutschen Schlagers, der auch mit Regionalität, Volkstümlichkeit und zugleich jeder Menge Frische punkten kann. Deshalb jetzt ganz fesch und fresh Anna-Maria Zipkoff.

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1: Im Studio Hanna Messerschmidt. Millionen Fahrzeuge nutzen jedes Jahr die Brenner-Autobahn zwischen Österreich und Italien. Heute allerdings geht dort gar nichts. Die Autobahn ist komplett gesperrt. Denn genervte Anwohner demonstrieren gegen Lärm und die vielen Staus. Der ADAC rechnet damit, dass über 30.000 Reisende betroffen sind. Eine Drohnensichtung hat für Probleme am Münchner Flughafen gesorgt. Ein Pilot hatte am Vormittag Alarm geschlagen. Die Start- und Landebahnen wurden vorsorglich gesperrt. Finden konnte man die Drohne allerdings nicht, wie uns die Polizei gesagt hat. Mittlerweile ist der Flughafen wieder freigegeben. Auch von einigen DFB-Sponsoren gibt es jetzt Kritik an den hohen Ticketpreisen bei der Fußball-WM. Wie Welt am Sonntag berichtet, heißt es unter anderem von VW, Fußball als weltweiter Volkssport Nummer 1 müsse für alle Fans erschwinglich bleiben. Die FIFA rechnet mit Rekordeinnahmen von 11 Milliarden Euro durch das Turnier. Das Drama In die Sonne schauen ist bei der Verleihung des Deutschen Filmpreises als bester Spielfilm ausgezeichnet worden. Regisseurin Mascha Schilinski erhielt bei der Gala am Abend in Berlin die begehrte Lola. Die Preise für die beste weibliche und männliche Hauptrolle gingen an Senta Berger und August Diehl.
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1: Nach dem Dresdner CSD-Urteil gibt es nun einen Plan B. Zum Straßenfest auf dem Altmarkt sollen zusätzliche Aufzüge stattfinden. Ziel ist, dass der gesamte CSD als politische Demo gilt. Das Verwaltungsgericht hatte das Fest als kommerzielles Event eingestuft, bedeutet mehr Aufwand und höhere Kosten für die Organisatoren. Der Semperopernball soll kommendes Jahr italienisches Flair nach Dresden bringen. Das Motto »Auf Deutsch lebe den Moment« hat der Opernballverein jetzt bekannt gegeben. Unter anderem soll sich das bei der Musikauswahl zeigen. Der Verein will den Ball diesmal allein organisieren, ohne eine externe Produktionsfirma.
0: Das Wetter für unsere Region.
2: Dank KI jetzt noch genauer. Viele Wolken sind gerade am Himmel und von der Oberlausitz bis ins Erzgebirge kann es auch mal einen Schauer geben, kurz sogar mit Gewitter. Im Lauf des Tages zieht das Ganze nach Süden ab, danach wird es öfter trocken und die Wolken machen mehr Platz. Dazu wird es ziemlich warm, mit höchstens 23 bis 26 Grad. Der Radio Paloma Wettertrend. Morgen erst Sonne und Wolken, später kommen Schauer dazu, vereinzelt auch Gewitter, maximal 26 Grad. Montag bleibt's bei Sonne und Wolken mit ein paar Schauern, am Dienstag dann wieder mehr Wolken und ab und zu etwas Regen.
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2: Im Leipziger Süden und auf dem Innenstadtring kann es wegen eines Fahrzeugkorsos bis 15 Uhr zu Verkehrsbehinderungen kommen.
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3: Kurz nach eins haben wir schon wieder. Hallo allerseits und ich wiederhole mich, die Zeit vergeht wie im Fluge. Ich sag ja, das ist kein Wunder, die Erde dreht sich ja weiter und dabei fliegt sie und sie nimmt uns alle mit. Deshalb sehe ich beispielsweise immer so mitgenommen aus. Ja, was soll's, weiter Blick und volle Fahrt voraus. Vom 2. bis zum 9. Oktober 2027 geht es zusammen mit A-Teams Reiseservice auf große Schlagerseereise durchs östliche Mittelmeer. Wir schenken Ihnen und euch auch die Balkonkabine für zwei. 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Ja, die nächste Spielrunde gibt's dann im Sommer. Melden Sie sich einfach an auf radiopaloma.de. Übermorgen dann um 7.40 Uhr mit unseren Radio Paloma Muntermachern. Ja, 13 hat's geschlagen und wir starten immer noch im Mai mit der Mai und damit hochkarätig im wahrsten Sinne des Titels.

Mary Rose, kleine Erinnerung an den ESC. In diesem konkreten Falle war das 1984, am Ende 34 Punkte und Platz 13 von 19. Und das, liebe Freundinnen und Freunde, ist 42 Jahre her. Das heißt, auch Oma und Opa haben sich damals schon schwarz geärgert, obwohl weder Bulgarien, Rumänien oder Montenegro dabei waren. Trotzdem ein Titel, den man immer wieder gerne hört. Ja, Radio Paloma, 100% deutscher Schlager. Ein kleiner Schritt jetzt vom aufrechten Gang zur Schwerkraft, leichter gesagt von der Bipedie zur Schockverliebtheit mit Erik Philippi.

0: Liebe ohne Ende, so ist der deutsche Schlager im Grunde genommen auch gedacht. Radio Paloma, 100% deutsche Schlager, Sie bestimmen unser Programm. Und ich hatte Ihnen und euch ja zwischenzeitlich nicht nur das Gelbe, sondern auch das Weiße vom Ei versprochen. Und ich persönlich staune immer darüber, was so ein Ei alles weiß. Und das war in der vergangenen Woche Thema in vielen Illustrierten, insbesondere für die Frau. Frauen verlieren bekanntlich schneller Muskelmasse. Und genau deshalb rücken Proteine jetzt stärker in den Fokus. Schon kleine Änderungen beim Frühstück, Mittagessen oder Snacks können laut Ernährungsspezialisten helfen, Muskeln zu erhalten und Heißhunger zu vermeiden. Protein in Müsliriegeln, in Joghurt und sogar in Brot. Allerlei Lebensmittel werden mit der Extraportion Eiweiß auf der Verpackung verkündet. Oft lassen sich die Hersteller den Zusatz auch noch teuer bezahlen. Aber ist das denn wirklich so gesund oder überhaupt notwendig? Wir sprechen jetzt mit Fachjournalistin Katja Reim. Hallo.
1: Hallo aus Berlin.
0: Frau Reim, die Supermarktregale sind voll mit Produkten, die mit ihrem Eiweißgehalt werben. Kurz gefragt, haben wir bisher viel zu wenig Eiweiß zu uns genommen?
1: Nee, das kann man so nicht sagen. Das ist eher ein Marketingtrick. Ne? Also Eiweiß ist wichtig für fast alle Körperfunktionen, aber wer sich, sagen wir mal, ausgewogen und abwechslungsreich ernährt, bekommt alles, was er braucht an Proteinen, Vitaminen und Nährstoffen über ganz normale Lebensmittel. Also allein Fleisch, Eier und Milchprodukte decken einen Großteil ab. Es ist aber auch in Hülsenfrüchten, Nüssen etc. Man kann sogar sagen, dass eigentlich Männer mit 92 Gramm und Frauen mit 67 Gramm zu viel Proteine zu sich nehmen. Was aber auch nicht schlimm ist, das hat irgendwie keine negativen Auswirkungen.
0: Ist es aber nicht so, dass eine proteinreiche Ernährung auch schlank macht und die Muskeln wachsen lässt und wir allein schon deshalb mehr davon essen sollten?
1: Das wäre natürlich ganz schön, ist aber leider auch nur eine Legende. Denn Proteine alleine lassen also weder Muskeln wachsen, noch wird man damit deshalb abnehmen. Also was stimmt, ist natürlich, dass eiweißreiche Lebensmittel schneller sättigen, als was Kohlenhydrate sind. Aber es kommt eher auf die Kalorien und das Training an, als auf die Anzahl der Proteine in dem, was man da zu sich nimmt. Also wer regelmäßig trainiert und, wie gesagt, beim Essen eher auf die Kalorien achtet und die einspart, der könnte sowohl schlanker als auch muskulöser werden. Ansonsten ist das für Otto-Normalverbraucher eher Quatsch. Ne? Bei Leistungssportlern ist das was anderes. Die müssen sich noch ein bisschen zusätzlich an Eiweißen zuführen, aber wie gesagt, das müssen Leistungssportler sein.
0: Ja, sind extra Proteine in Nahrungsmitteln notwendig? Katja Reim hat uns aufgeklärt. Vielen Dank für das Gespräch.
1: Ich danke Ihnen.
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Manuel Teerhorst. Jetzt bist du wieder hier. Ja, bei Radio Paloma, 100% deutscher Schlager. Und morgen früh dann auch wieder. Ganz genau, morgen früh Musik und Schluss zum Wochenschluss. Ab 8 wird gelacht, aber nur wer will. Ich sag immer, ein Mann muss tun, was ein Mann tun muss. Und eine Frau wird ihm sagen, was das ist.

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1: Linda Hesse, einmal mehr sehr originell, diesmal mit dem Kleinstadt Casanova, die neuen deutschen Schlager. Wenn Sie jemand fragt, die hört man bei uns immer zuerst und Sie sind dabei. Radio Paloma, 100% deutsche Schlager. Ja, und in diesem Programm hören wir dann nach zwei diesen Kultschlager.
2: Kalispera, Griechenland.
1: Gigi Anderson am Nachmittag und auch Mela Ros ist dabei.
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1: So, und jetzt Azaleen Hochzeitsschlagertag. 57 Jahre ist das her, kaum zu glauben. Und somit schon ein sehr besonderer Titel. Eine Masche kann ja eine Schlaufe im Faden sein. Aber Chris Roberts meinte nicht die Mädels aus dem Häkelzirkel. Und im Schlaufe des Lebens blieb und bleibt der Titel brandaktuell.

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1: Ich bin Ursula Winkler. Die Komplettsperre des Brennerpasses für den Transitverkehr ist seit 11 Uhr in Kraft. Die Sperre dauert bis zum Abend an. Sie gilt für die Brennerautobahn und sämtliche Nebenstrecken. Der Anlass der Sperre ist eine Protestaktion auf der Brennerautobahn.
2: Die Folgen der Brennersperre für den Autoverkehr sind noch sehr überschaubar. In Tirol gibt es aktuell keinerlei Stau, weder vor dem Brenner noch an den Landesgrenzen. Und auch die Ausweichstrecken sind frei. Für die Anwohner der Brennerstrecke scheinen die autofreien Stunden eine sehr entspannte Zeit. So herrscht in der Gemeinde Brenner auf der Passhöhe eine ungewohnte Ruhe. In den Cafés sitzen fast ausschließlich bestens gelaunte Radfahrer, die den Pass diesmal ohne jeden störenden Autoverkehr bewältigt haben. Aus Matrei am Brenner, Matthias Röder.
1: Am Flughafen München hat nach einer mutmaßlichen Drohnensichtung am Morgen der Flugverkehr für etwa eine Stunde stillgestanden. Starts und Landungen seien kurz nach 9 Uhr ausgesetzt worden. Zwei Piloten hatten laut Bundespolizei eine verdächtige Wahrnehmung gemacht. Bei der Überprüfung wurde aber nichts gefunden. Tagelang waren sie in einer überfluteten Höhle in Laos eingeschlossen. Nun sind alle Goldsucher wieder frei und in Sicherheit. Die restlichen vier, die noch eingeschlossen waren, konnten sich schließlich allein aus dem Berg befreien, sagten die Retter. Auch das benachbarte Thailand hatte beim Rettungseinsatz geholfen.
3: Wie die Männer das geschafft haben, ist noch unklar. Es grenzt an ein Wunder. Josh Richards sagte mir eben, das Wasser in der Höhle sei offenbar so weit gesunken, dass sie es herausgeschafft haben, ohne tauchen zu müssen. Denn damit hatten sie überhaupt keine Erfahrung. Aber auch die Tunnel sind so eng, dass man nur Zentimeter für Zentimeter vorankommt. Die Goldsucher waren vor mehr als 10 Tagen in der Höhle von Regen und Fluten überrascht worden und kamen auch wegen eines Erdrutsches nicht mehr heraus. Ein Mann war schon gestern Abend gerettet worden. Aus Bangkok, Carola Frenzen.
1: Auf der dänischen Insel Anholt ist der Kadaver des Buckelwals Timmy an Land gebracht worden. Ein Fahrzeug zog das Tier mit einem Seil aus dem flachen Wasser langsam auf den Strand. Im Sand hinterließ der aufgeblähte Kadaver eine riesige Furche. Die dänische Umweltbehörde rief Einheimische und Badegäste dazu auf, sich dem Wal nicht zu nähern. Kommende Woche soll er dann direkt am Strand untersucht werden. Zum Wetter, die aktuelle Vorhersage des Deutschen Wetterdienstes. Ganz im Süden ist es heiter, es kann aber gewittern. In der Nordhälfte ist es freundlich und trocken. In einem Streifen dazwischen kann es immer wieder nass werden. Die Höchstwerte liegen im Norden zwischen 18 und 25 Grad, ansonsten bis 33 Grad. Morgen wird es dann eher bewölkt und im Westen schon am Vormittag nass, in der Mitte und im Süden ab dem Mittag. Im Norden bleibt es meist trocken bei Temperaturen bis 30 Grad. Am Montag dann ähnlich, bewölkt und teils nass bei Werten bis 26 Grad.
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4: Ja, hallo, liebe Leute, kurz nach zwei ist das schön, Sie sind dabei. 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Und jetzt ein sehr aktueller Willkommensgruß von Matthias Rhein.

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Gigi Anderson, 2005 nicht nur bei uns, sondern auch im antiken Griechenland gern gehört und gesehen. Ich hoffe, Sie haben ein schönes Wochenende. Kennen Sie die Redensart, der schüttelt ja alles nur so aus dem Ärmel? Ja, aber wer schüttelte zuerst etwas aus dem Ärmel? Es geschah im Mittelalter, aber ich war es nicht. Da hatten Mönche Kutten mit sehr weiten Ärmeln, die sie als Taschen nutzen konnten und damit war es möglich, besondere Gegenstände zu transportieren und diese bei Bedarf aus dem Ärmel zu schütteln. Belegtes Brot, Flasche Wein, Gummibärchen, auch eine Rose, Mählerrose.

0: Beatrice Egli, zweite Person, Singular, mit drei Worten, du, du, du. Und du hörst, oder auch sie und wir alle hören, Radio Paloma, 100% deutsche Schlager. Schönes Wochenende, ich bin noch bis kurz vor drei, ihr kleiner Mann im Ohr. Und das natürlich mit 100% deutschen Schlagern. Und wenn wir nun schon mal beim Neuesten sind und Ihnen auch gern mal in eigener Sache Inspirationen fürs Wochenende geben möchten, da sage ich nochmal, warum denn in die Ferne schweifen? Hör, das Beste ist so nah, mit anderen Worten, hören Sie doch mal, falls Sie es noch nicht getan haben, in unsere neueste Podcast-Folge rein, denn da ist diesmal die kreative und außerordentlich erfolgreiche Maite Kelly zu Gast.
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3: Ich glaube aber, dass noch nie hatte ich ein Album, der mit so viel Sinnlichkeit und Erotik verpackt war, wie dieses Album. Ich habe vor 5 Jahren schon verspürt, dass ich mich voll und ganz dieses Thema als Schreiberin widmen wollte. Mhm. Ich wollte mich einmal voll und ganz dieses Thema
4: mal anpacken, so quasi.
3: Ja, oder zulassen.
4: Ja.
3: Und dann kam Corona. Mhm. Und dann spürte ich aber eine viel bedränglichere Notwendigkeit, nämlich die Notwendigkeit nach Leichtigkeit.
4: Ja.
3: Und diese Leichtigkeit war auch in dieser Zeit für mich auch wichtig. Für meine Kollegen. Mhm. Und da kam dann einfach Hello. Und dann kam Nur Liebe, das Album, das ist mein politisches Album, politisches bis dato, weil da zum ersten Mal in Europa wieder Krieg ausgebrochen war. Also das war, und dann kam ein Moment, das war wirklich letzten Sommer, und ich spürte, seit 5 Jahren hatte ich als Schreiberin auch selber die Neugierde wieder, oder in mir diese Neugierde, aber hat es irgendwie noch nicht zugelassen. Mhm. Und das ist wirklich komplett ausgebrochen, weil ich habe irgendwann gemerkt, there's no perfect timing for this. It's never gonna be the perfect time to live, but you have to live. Du kannst nicht warten, wann es okay ist, wann ist es konform.
4: Ja, das ist es eh nie.
3: Dem Feuer des Lebens, wie ein heißer Eisen, den ich als Schreiberin auch angepackt habe. Aber als ich es dann getan habe, war das wirklich, ich habe noch nie ein Album, ich wurde noch nie beim Schreiben so überrannt von der Inspiration, dass ich gar nicht dazu kam, zu viel nachzudenken.
4: Okay, aber das ist ja eigentlich genau der Prozess,
3: genau,
4: den sich jeder wünscht.
3: Genau, ich war so
4: wünscht,
3: im Flow,
4: ne? Ja.
3: Und mein Team auch, we were on fire.
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0: Nino D'Angelo und Marina Marx, die neuen deutschen Schlager, bei und mit uns immer zuerst. Radio Paloma, das sind und bleiben 100% deutsche Schlager. Und wenn wir schon bei Tipps waren, sind und bleiben, ich habe da auch einen in eigener Sache, denn morgen ab 8 präsentiert der Heimatsender des deutschen Schlagers ein umwegweisendes Angebot. Musik und Schluss zum Wochenschluss. Ja, hören Sie doch einfach mal wieder rein. Ich zähle auf Sie und ich zähle Sie alle mit. Gleich bei uns Andrea Berg, die hat auch gezählt und ist jetzt bei 1000.
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Sehr erfreulich. Tommy Steiner aktuell. Radio Paloma, 100% deutsche Schlager. Ja, und auch erfreulich, gleich 3 Stunden kurz die Schlager der Woche mit Stefan Loll. Das wird spannend. Morgen, wie gesagt, um 8 Musik und Stuss zum Wochenschluss. Jetzt sage ich mit Fug und Recht, hier haben Sie ganz einfach und immer mehr Abwechslung. Wir hören jetzt Ramon Roselli und der hat mal geschätzt, wie lange es eigentlich Musik und Stuss im Radio gibt. Bis 100 Jahre ist er gekommen. Ich sag mal nah dran und tschüss, bis gleich, Ihr und Euer Harald Selke.

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1: Ich bin Ursula Winkler. Mehrere tausend Menschen haben sich am Brennerpass in Österreich zu einer Demonstration gegen die hohe Verkehrsbelastung an der wichtigen Transitstrecke versammelt. Wegen des Protests ist die Brennerroute bis zum Abend für Transitfahrten gesperrt. Viele Demonstranten reisten mit Zügen und Fahrrädern an. Fast 11 Millionen Autos und rund 2,5 Millionen Lastwagen haben 2025 laut Autobahnbetreiber Asfinag die mautpflichtige Autobahn benutzt. Damit ist die Strecke die verkehrsreichste Nord-Süd-Verbindung der Alpen. CSU-Vize Weber hat Bundeskanzler Merz wegen der Spekulationen um einen Kanzlerwechsel den Rücken gestärkt. Auf europäischer Ebene habe Merz eine starke Stellung, sagte er der Funke Mediengruppe. Merz' Führungskraft sei jetzt wichtig.
2: Auch wegen der vielen internationalen Krisen ruft Weber, der auch Partei- und Fraktionschef der Europäischen Volkspartei ist, zum Zusammenhalt auf. Er ist auch überzeugt, dass die schwarz-rote Koalition trotz der Streitereien 4 Jahre durchhält, mit Merz als Kanzler. Dass es manchmal knirsche, gehöre zur Politik dazu, sagt er. Angesichts der schwierigen Lage und schlechter Umfragewerte gab es Gerüchte über Gedankenspiele in der Union, Merz als Kanzler zum Beispiel gegen NRW-Regierungschef Wüst auszutauschen. Der hat die Spekulationen aber inzwischen als Quatsch zurückgewiesen. Katrin Müller, Nachrichtenredaktion.
1: Auf der dänischen Insel Anholt wurde der Kadaver des Buckelwals Timmy an Land gebracht. In einem Livestream war zu sehen, wie ihn ein Fahrzeug mit einem Seil aus dem flachen Wasser auf den Strand zog. Dort soll das Tier kommende Woche untersucht werden.
3: Es war eine mühsame Aktion, denn die Arbeiter am Strand hatten vor allem ein Ziel, dass der Wal heile bleibt. Gar nicht so einfach bei einem so riesigen Tier mitten im Verwesungsprozess. Aber es gelang, unter den Augen von so einigen Schaulustigen. Eine Absperrung soll verhindern, dass sie dem Wal zu nahe kommen. Nun liegt das streng riechende Tier in der Sonne am Strand. Und das Warten auf die Obduktion hat begonnen. Aus Skandinavien, Julia Weschenbach.
1: Am Flughafen München hat nach einer mutmaßlichen Drohnensichtung am Morgen der Flugverkehr für etwa eine Stunde stillgestanden. Starts und Landungen seien kurz nach 9 Uhr ausgesetzt worden. Zwei Piloten hatten laut Bundespolizei eine verdächtige Wahrnehmung gemacht, aber bei der Überprüfung wurde später nichts gefunden. Zum Wetter, die aktuelle Vorhersage des Deutschen Wetterdienstes. Ganz im Süden ist es heiter, es kann aber gewittern. In der Nordhälfte ist es freundlich und trocken. In einem Streifen dazwischen kann es immer wieder nass werden. Die Höchstwerte liegen im Norden zwischen 18 und 25 Grad, ansonsten bis 33 Grad. Morgen wird es dann eher bewölkt und im Westen schon am Vormittag nass, in der Mitte und im Süden ab dem Mittag. Im Norden bleibt es meist trocken bei Temperaturen bis 30 Grad. Am Montag dann ähnlich bewölkt und teils nass bei Werten bis 26 Grad.
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7: Ja, und damit starten wir an diesem letzten Maiwochenende in die 851. Ausgabe der 30 meistgewünschten Hits. Und wir legen los, na klar, mit der aktuellen amtierenden Nummer 1. Hier ist Malte Kelly und ein Kuss in Paris.

bereits dreimal ihre Nummer 1. Maite Kelly, ein Kuss in Paris hier auf Radio Paloma. 100% deutscher Schlager in den Schlagern der Woche. Wie sieht es aber in dieser Woche aus? Verteidigt sie erneut Platz Nummer 1? Sie haben es bestimmt mit ihren drei Favoriten, die sie uns gesagt haben. Mitmachen ist ganz einfach auf radiopaloma.de oder über die Radio Paloma App. So, bevor es aber reingeht in die 30 meistgewünschten Hits aus dieser Woche, habe ich natürlich 5 brandneue Titel für Sie mit dabei. Auch die können Sie für die kommende Ausgabe am nächsten Samstag reinwählen. Ab Punkt 18 Uhr gibt es ja die brandneue Liste und dann können Sie bereits abstimmen. Ja, und Hit-Tipp Nummer 1 mit der Startnummer 35 kommt heute von Mandy Molina. Hier ist Flügel.

Hit-Tipp Nummer 2 in dieser Woche, Graziano. Neue Liebe, neues Glück hier auf Radio Paloma. 100% deutscher Schlager mit der Startnummer 34 geht er ins Rennen. Ist er nächste Woche mit dabei bei den 30 meistgewünschten Hits? Sie haben es in der Hand, sagen Sie uns Ihre drei Lieblingshits. Ganz einfach auf radiopaloma.de oder über die Radio Paloma App. Ab Punkt 18 Uhr gibt's die brandneue Liste. So, und hier kommt Hit-Tipp Nummer 3 mit der Startnummer 33. Am Freitag erst neu rausgekommen. Hier ist neue Musik von Helene Fischer. Hier ist Heute Nacht.

neue Titel von Olaf Berger. Alles oder dich hier auf Radio Paloma. 100% deutscher Schlager. Hit-Tipp Nummer 4 mit der Startnummer 32. So, und hier kommt schon der fünfte und damit letzte Hit-Tipp für diese Woche. Mit der Startnummer 31 geht ins Rennen Ella Endlich mit ihrem neuen Hit. Hier ist Cinderella in den Schlagern der Woche.

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10: Das sind die 30 meistgewünschten Hits, die Sie Woche für Woche aufs Neue zusammenstellen mit Ihren drei Favoriten, die Sie uns sagen. Ja, und mitgemacht hat in dieser Woche auch Karina Domatschke aus Cottbus und sie ist heute Gewinnerin Nummer 1 in der 851. Ausgabe. Herzlichen Glückwunsch, Sie gewinnen ein Radio Paloma Paket. Machen auch Sie mit, sagen Sie uns Ihre drei Lieblingshits für die nächste Woche, für die nächste Ausgabe. Ganz einfach auch per Postkarte, schreiben Sie auf die Ihre drei Favoriten drauf und das Ganze geht dann an Radio Paloma, Stichwort Schlager der Woche, Postfach 15L15 in 10673 Berlin. So, gleich starten wir in die 30 meistgewünschten Hits aus dieser Woche. Vorher noch ein kurzer Zwischenhalt in der Geschichte der Schlager der Woche. Ja, und da geht's zurück ins Jahr 2014. Heute, vor 12 Jahren, ihre Nummer 1 Fantasy mit Rio. Es geht nach Rio de Janeiro und damit hatten die beiden ja einen richtigen Riecher. Ne? Es ging ja damals wirklich für die deutsche Fußballnationalmannschaft in Brasilien bei der Weltmeisterschaft. Nach Rio im Finale und dann wurden wir Weltmeister.

Na, da kommen doch gleich wieder Erinnerungen auf das Jahr 2014, als wir in Brasilien Weltmeister wurden. Fantasy, ja, heute vor 12 Jahren ihre Nummer 1 hier in den Schlagern der Woche mit Rio. Gucken wir mal, wie die deutsche Fußballnationalmannschaft sich dieses Mal schlägt bei der WM in den USA, Kanada und Mexiko. Ich drücke auf jeden Fall die Daumen. Wir starten jetzt in die 30 meistgewünschten Hits. Gleich mit der 30 hier der erste Neueinsteiger. Hier sind Stereo Act und Lena Marie Engel. Wir feiern.

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1: Letzte Woche einer der 5 Hit-Tipps und in dieser Woche schon Neueinsteiger Nummer 2 auf der 29, weil sich was bewegt. Saskia Leppin hier auf Radio Paloma, 100% deutscher Schlager. Hier sind die Schlager der Woche. Das sind die 30 meistgewünschten Hits, die Sie Woche für Woche aufs Neue zusammenstellen. Ja, und wir gucken ja immer an dieser Stelle auf die legendäre ZDF-Hitparade zurück. Ja, und da geht's heute zurück ins Jahr 1985. Heute vor 41 Jahren auf Platz 1 in der ZDF-Hitparade Mary Rose mit Ich bin stark, nur mit dir. Und den Titel, den habe ich Ihnen jetzt natürlich wieder mitgebracht.

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Malte Kelly, seit 11 Wochen mit dabei. Frei hier auf Radio Paloma, 100% deutscher Schlager. Letzte Woche die 24, diese Woche die 28. 4 Plätze musste sie abgeben. Ja, und auch 4 Plätze runter ging es für Pia Sophie von der 23 auf die 27. Besser ohne dich.

0: hoppla, was ist denn da passiert? Fünfte Woche mit dabei, Dennis Wilms ist das Liebe hier auf Radio Paloma, 100% deutscher Schlager. Letzte Woche die 13, ja, diese Woche die 26, 13 Plätze ging es ja also abwärts und damit ist er in dieser Woche der Absteiger der Woche. Das haben Sie so bestimmt.
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0: Laura und Marc, ach was, ich wag das hier auf Radio Paloma, 100% deutscher Schlager. Auch hier ging's abwärts, letzte Woche noch die 19, diese Woche die 25. 6 Plätze mussten sie also abgeben. Hier ist Radio Paloma, 100% deutscher Schlager mit den 30 meistgewünschten Hits, die sie Woche für Woche aufs Neue zusammenstellen. Ja, die erste Stunde neigt sich so langsam, aber sicher schon wieder dem Ende zu. Und wir gucken mal, was wir alles in dieser Stunde gehört haben. Auf der 30, der erste Neueinsteiger für diese Woche, Stereo Act und Lena Marie Engel mit Wir feiern.
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0: Gleich auf der 29 hinterher Neueinsteiger Nummer 2, Saskia Leppin, weil sich was bewegt.
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0: Auf der 28 Maite Kelly.
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0: die 27 für Pia Sophie.
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0: Auf der 26, eieiei, der Absteiger der Woche, Dennis Wilms. Ist das Liebe?
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0: Oh. Und auf der 25, Laura und Marc.
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0: Ja, das alles haben Sie so bestimmt mit Ihren drei Favoriten. Machen Sie mit für die nächste Woche. Sagen Sie uns Ihre drei Lieblingshits ganz einfach auf radiopaloma.de oder über die Radio Paloma App. Wir sind auf dem Weg zur Nummer 1 und apropos Nummer 1, kurz dazwischen halt in der Geschichte der Schlager der Woche. Ja, wir blicken zurück ins Jahr 2021. Heute vor 5 Jahren Ihre Nummer 1, Mike Leon Grosch und 1000 Melodien.
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1: Im Studio Mia Hin. Überraschende Wendung auf dem FDP-Bundesparteitag. Die EU-Abgeordnete Strack-Zimmermann fordert Wolfgang Kubicki im Rennen um den Parteivorsitz heraus. Gut 300 Delegierte bekundeten schriftlich ihre Unterstützung. Bislang war Kubicki der einzige Kandidat für den Posten. Eine Drohnensichtung hat den Münchner Flughafen lahmgelegt. Zwei Piloten hatten am Vormittag Alarm geschlagen. Die Start- und Landebahn wurden umgehend gesperrt. Zahlreiche Flüge verzögerten sich oder wurden umgeleitet. Eine Drohne konnte die Polizei schließlich nicht finden. Nach einer Stunde lief der Flugbetrieb wieder an. Die Kritik an den hohen Ticketpreisen für die Fußball-WM reißt nicht ab. Mehrere DFB-Sponsoren sind jetzt mit eingestiegen, berichtet Welt am Sonntag. Fußball als weltweiter Volkssport Nummer 1 müsse für alle Fans erschwinglich bleiben, heißt es demnach von VW. Es ist das Duell Titelverteidiger und französischer Meister gegen Premier League-Sieger. Im Finale der Champions League spielen heute Paris Saint-Germain und der FC Arsenal gegeneinander. Für die Engländer wäre es der erste Titel in der Königsklasse.
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1: Wegen Bombendrohungen sind gestern Abend die Hauptbahnhöfe in Chemnitz und Zwickau gesperrt worden. In beiden Fällen fand die Polizei aber nichts Verdächtiges. Danach wurden die Bahnhöfe wieder freigegeben. Trotzdem gab es Zugausfälle und Verspätungen. Ob die Drohungen zusammenhängen, ist unklar. 6 Frauen und Männer haben heute die Sächsische Verfassungsmedaille für ihr Engagement bekommen. Landtagspräsident Alexander Dirks hat sie in Dresden im Landtag ausgezeichnet. Darunter war zum Beispiel meistens früherer Oberbürgermeister Olaf Raschke. Er wurde für seinen langjährigen Einsatz in der Kommunalpolitik geehrt.
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2: Dank KI jetzt noch genauer. Viele Wolken sind gerade am Himmel und von der Oberlausitz bis ins Erzgebirge kann es auch mal einen Schauer geben, kurz sogar mit Gewitter. Im Lauf des Tages zieht das Ganze nach Süden ab, danach wird es öfter trocken und die Wolken machen mehr Platz. Dazu wird es ziemlich warm, mit höchstens 23 bis 26 Grad. Der Radio Paloma Wettertrend. Morgen erst Sonne und Wolken, später kommen Schauer dazu, vereinzelt auch Gewitter, maximal 26 Grad. Montag bleibt's bei Sonne und Wolken mit ein paar Schauern. Am Dienstag dann wieder mehr Wolken und ab und zu etwas Regen.
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2: Im Leipziger Süden und auf dem Innenstadtring kann es wegen eines Fahrzeugkorsos bis 15 Uhr zu Verkehrsbehinderungen kommen.
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6: Rein geht's in Stunde Nummer 2 der 851. Ausgabe ihrer 30 meistgewünschten Hits. Wir sind auf dem Weg zur Nummer 1 angekommen bei der 24. Ja, und da ging es in dieser Woche 6 Plätze nach unten von der 18 für Beatrice Egli und Alibi. Ist aber schon seit 11 Wochen mit dabei.

Neueinsteiger Nummer 3, Weltklasse, Olaf der Flipper hier auf Radio Paloma, 100% deutscher Schlager in den Schlagern der Woche. Ja, Sie bestimmen es, was hier passiert in den 30 meistgewünschten Hits. Machen Sie mit für die nächste Woche, sagen Sie uns Ihre drei Lieblingshits ganz einfach auf radiopaloma.de oder über die Radio Paloma App. Ab Punkt 18 Uhr gibt es die brandneue Liste. Jetzt die 22, hoch von der 25, Johnny Hamburg.

0: Die siebte Woche mit dabei, Saskia Leppin und Daniel Sommer. Immer wieder will ich wieder dich hier auf Radio Paloma, 100% deutscher Schlager. Auch hier ging es ordentlich nach unten. Letzte Woche die 10, ja, diese Woche die 21. Hingegen hoch ging es auf der 20 um 9 Plätze für Julian David. Hier ist Anders als man liebt.
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17: 851. Ausgabe der 30 meistgewünschten Hits, die Sie Woche für Woche aufs Neue zusammenstellen. Ja, mitgemacht hat auch in dieser Woche Rainer Peters aus Wese und er ist heute Gewinner Nummer 2 in der 851. Ausgabe. Herzlichen Glückwunsch, auch Sie gewinnen ein Radio Paloma Paket. Machen auch Sie mit, sagen Sie uns Ihre drei Lieblingshits für die kommende Ausgabe am nächsten Wochenende. Ganz einfach auf radiopaloma.de oder über die Radio Paloma App. Ab Punkt 18 Uhr, wie gesagt, gibt's die brandneue Liste und dann können Sie bereits für die kommende Ausgabe am nächsten Wochenende abstimmen. Wir machen jetzt einen kurzen Zwischenhalt in der Geschichte der Schlager der Woche und blicken zurück ins Jahr 2024. Heute vor 2 Jahren Ihre Nummer 1, Nick P. und Mein Himmel bist du.

0: heute vor 2 Jahren auf den Tag genau ihre Nummer 1, Nick P. Mein Himmel bist du hier auf Radio Paloma, 100% deutscher Schlager. Wer schafft es in der 851. Ausgabe auf den goldenen Schlagercharts-Thron? Wieder Malte Kelly, bleiben Sie weiterhin dran, fiebern Sie mit, wir sind auf dem Weg dorthin. Jetzt angekommen bei der 19 und da ging es in dieser Woche runter um 5 Plätze von der 14 für Anna-Karina Wojcik. Und dieses Gefühl ist aber auch schon seit 10 Wochen mit dabei, hier in den Schlagern der Woche.
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Dritte Woche mit dabei, DJ Ötzi, verdammt, hier auf Radio Paloma, 100% deutscher Schlager, letzte Woche die 21, diese Woche die 18. Hier ist Radio Paloma, 100% deutscher Schlager mit den Schlagern der Woche, ihren 30 meistgewünschten Hits. Ja, und wir blicken an dieser Stelle immer auf die offiziellen deutschen Schlagercharts, auf die hochoffiziellen deutschen Albumschlagercharts. Und da richtet sich unser Blick in dieser Woche auf Platz Nummer 1, denn sie hat die 1 verteidigt mit ihrem neuen Album 24/7, Maite Kelly. Herzlichen Glückwunsch dazu. Ja, und aus diesem neuen Album 24/7 hören wir jetzt ihren Superhit Der Morgen danach.

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0: Beatrice Egli und Bass hier auf Radio Paloma. 100% deutscher Schlager. Letzte Woche die 22, diese Woche die 17. 5 Plätze ging es hier also nach oben. Ja, hingegen 5 Plätze abgeben musste in dieser Woche Rosanna Rocci. Ich fühl dich. Letzte Woche die 11, diese Woche die 16.
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0: So klingt der Sommer 2026 mit Christin Stark und Alemannia hier auf Radio Paloma, 100% deutscher Schlager. Bin gespannt, ob der Song sich wirklich zu einem Sommerhit entwickelt in diesem Jahr. Ja, auf jeden Fall kommt er richtig gut bei Ihnen an. Letzte Woche einer der 5 Hit-Tipps und in dieser Woche auf der 15 neu eingestiegen als Vierter und auch höchster Neueinsteiger. Herzlichen Glückwunsch dazu. 4 neue Titel haben wir gehört. Das heißt dann natürlich auch, dass 4 Titel nicht mehr mit dabei sind. Ja, und so hat es nach 12 Wochen wohlgemerkt nicht mehr mit reingeschaut. Ute Freudenberg und Christian Leis, die Augen eines Spielers.
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0: Ebenfalls in dieser Woche nicht mehr mit dabei ist Roland Kaiser.
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0: Nach 10 Wochen auch nicht mehr am Start ist Noel Terhorst.
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0: Und auch rausgeflogen ist Misha Kova.
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0: Das alles haben Sie so bestimmt mit Ihren 3 Favoriten, die Sie uns gesagt haben. Machen Sie mit für die nächste Woche, sagen Sie uns Ihre 3 Lieblingshits, zum Beispiel auch per Postkarte. Schreiben Sie auf die einfach Ihre 3 Favoriten drauf. Und das Ganze geht dann an Radio Paloma, Stichwort Schlager der Woche. Postfach 151115 in 10673 Berlin. Wir sind auf dem Weg zur Nummer 1 angekommen, jetzt bei der 14. Und da ging es ein Plätzchen nach oben von der 15 für Pedro Basile. Hier ist Amore Mio.

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0: Die zweite Woche mit dabei, Franck Signori und der Mutmacher-Song hier auf Radio Paloma, 100% deutscher Schlager. Letzte Woche die 16, diese Woche die 13. Drei Plätze ging's hier also nach oben. Hier sind die 30 meistgewünschten Hits, die Sie jede Woche aufs Neue zusammenstellen. Das sind die Schlager der Woche hier auf Radio Paloma, 100% deutscher Schlager. Ja, und Stunde Nummer 2 in der 851. Ausgabe neigt sich dem Ende zu. Und wir gucken mal, was wir alles gehört haben. Auf der 24, Beatrice Egli. Die 23 für den dritten Neueinsteiger in dieser Woche, Olaf der Flipper und Weltklasse.
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0: Die 22 für Johnny Hamburg.
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0: Auf der 21 Saskia Leppin und Daniel Sommer. Die 20 für Julian David.
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0: Auf der 19 Anna-Karina Bolschak.
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0: Die 18 für Dieter Ötzi. Platz Nummer 17 für den zweiten Titel von Beatrice Egli, der mit dabei ist, Bass.
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0: Die 16 für Rosanna Rocci.
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0: Platz Nummer 15 für den vierten und auch höchsten Neueinsteiger, Alemannia, Christine Stark.
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0: Die 14 für Pedro Basile.
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0: Und auf der 13 Franck Signori.
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0: Das alles haben Sie so bestimmt mit Ihren drei Favoriten. Machen Sie mit für die nächste Woche. Sagen Sie uns Ihre drei Lieblingshits auf radiopaloma.de oder ganz bequem von der Couch aus über die Radio Paloma App. Ab Punkt 18 Uhr gibt's die brandneue Liste und dann können Sie bereits für die kommende Ausgabe am nächsten Samstag abstimmen. Wir sind auf dem Weg zur Nummer 1, machen jetzt einen Zwischenhalt in der Geschichte der Schlager der Woche und blicken zurück ins Jahr 2020. Heute vor 6 Jahren Ihre Nummer 1, Ramon Roselli und Eine Nacht. Damit hat er damals Deutschland sucht den Superstar gewonnen.
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1: Im Studio Mia Hin. Wolfgang Kubicki ist neuer FDP-Vorsitzender. In einer Kampfabstimmung setzte er sich mit knapp 60% gegen Marie-Agnes Strack-Zimmermann durch. Die hatte ihre Gegenkandidatur erst auf dem Parteitag in Berlin heute kurzfristig angemeldet. Das befürchtete Stauchaos zwischen Österreich und Italien ist bislang ausgeblieben. Dort ist bis zum Abend die vielbefahrene Brenner-Autobahn gesperrt. Offenbar meiden viele Autofahrer heute den Weg über die Alpen, heißt es aus Österreich. Grund der Sperrung sind Proteste gegen den Autobahnverkehr. Der tote Ostseewal ist jetzt in Dänemark an Land gezogen worden. Seit 2 Wochen hatte das Tier vor der Insel Anholt im seichten Wasser gelegen und sich immer weiter aufgebläht. Dänische Spezialisten wollen den Kadaver in den kommenden Tagen untersuchen, um mehr über die Todesursache herauszufinden. In der Fußball-Champions League steht heute das Finale an. Titelverteidiger Paris Saint-Germain trifft auf den englischen Meister FC Arsenal mit DFB-Stürmer Kai Havertz. Anstoß in Budapest ist um 18 Uhr.
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1: Nach dem Dresdner CSD-Urteil gibt es nun einen Plan B. Zum Straßenfest auf dem Altmarkt sollen zusätzliche Aufzüge stattfinden. Ziel ist, dass der gesamte CSD als politische Demo gilt. Das Verwaltungsgericht hatte das Fest als kommerzielles Event eingestuft. Bedeutet mehr Aufwand und höhere Kosten für die Organisatoren. Im Dreiländereck stehen dieses Wochenende historische Umgebindehäuser im Fokus. Mehr als 150 Gebäude öffnen ihre Türen für Besucher, um die europaweit einzigartige Fachwerkbauweise zu präsentieren. In Tschechien ging es schon heute los, in Polen und hier bei uns in Sachsen dann morgen.
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2: Dank KI jetzt noch genauer. Viele Wolken sind gerade noch unterwegs, aber so langsam wird's freundlicher und die Schauer ziehen ab. Rund ums Vogtland kann es am späten Nachmittag aber noch mal kurz nass werden, vereinzelt auch mit Gewitter. Dazu ist es angenehm warm mit 23 bis 26 Grad. Der Radio Paloma Wettertrend. Morgen erst sonnig, dann mehr Wolken und ab und zu Schauer oder Gewitter, maximal bis 26 Grad. Am Montag und Dienstag bleibt's eher wolkig und immer mal wieder nass.
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3: Im Leipziger Süden und auf dem Innenstadtring kann es wegen eines Fahrzeugkorsos bis 15 Uhr zu Verkehrsbehinderungen kommen.
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7: Und das an diesem letzten Maiwochenende im Jahr 2026. Auf geht's in Stunde Nummer 3. Wir sind auf dem Weg zur Nummer 1 angekommen. Jetzt bei der 12 hier in der 851. Ausgabe. Ja, und da ging es 4 Plätze nach unten von der 8 für Anna-Maria Zimmermann. Schieß dich zum Mond.

Simone und Charlie Brunner aus einem Guss hier auf Radio Paloma. 100% deutscher Schlager. Letzte Woche die 9, diese Woche die 11. Zwei Plätze ging es also runter. Ja, und zwei Plätze gut gemacht hat in dieser Woche Melrose. Letzte Woche die 12, diese Woche die 10 für ihr Manuel Goodbye.

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1: Na, da ging's ja ordentlich nach oben. Letzte Woche die 20, diese Woche die 9, also 11 Plätze gut gemacht, weil du alles bist. Tommy Steiner hier auf Radio Paloma, 100% deutscher Schlager, der Aufsteiger der Woche. Herzlichen Glückwunsch dazu. Ja, und auch auf der 8 ging es nach oben, um 9 Plätze von der 17 für Joey Heindler.
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10: Das sind ihre 30 meistgewünschten Hits, die sie Woche für Woche aufs Neue zusammenstellen. Mitgemacht hat in dieser Woche auch Wolfgang Sauerbrei aus Kitzingen. Und er ist heute Gewinner Nummer 3 in der 851. Ausgabe. Herzlichen Glückwunsch, auch Sie gewinnen ein Radio Paloma Paket. Ja, machen auch Sie mit, sagen Sie uns Ihre 3 Lieblingshits, Ihre 3 Favoriten für die kommende Woche. Ganz einfach auf radiopaloma.de. Wir sind auf dem Weg zur Nummer 1 und apropos Nummer 1, kurzer Zwischenhalt in der Geschichte der Schlager der Woche. Wir blicken zurück ins Jahr 2009. Heute vor 17 Jahren ihre Nummer 1, Bernhard Brink und geliebt, gehasst, geweint.
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Wahnsinn. Vor 17 Jahren ihre Nummer 1. Bernhard Brink und geliebt Gas geweint hier auf Radio Paloma. 100% deutscher Schlager in den Schlagern der Woche. Wer schafft es in dieser Woche auf den goldenen Schlagercharts? Trauen, bleiben Sie weiterhin dran, fiebern Sie mit. Jetzt schon mit der 7, runter von der 5. Hier ist Christian Leis, weil wir Träumer sind. 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

dritte Woche mit dabei. Jake Hahn, Bumerang. Letzte Woche die 7, diese Woche die 6. Ein Plätzchen nach oben. Ja, hingegen ein Plätzchen runter ging es auf der 5. Von der 4 runter, Sonja Liebing, schon längst verliebt. Hier in den 30 meistgewünschten Hits in den Schlagern der Woche. Das haben Sie so bestimmt. 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

0: zwei Plätze ging es nach oben, von der 6 hoch auf die 4 für Mike Leon Grosch und Dein Leben hier auf Radio Paloma. 100% deutscher Schlager in den Schlagern der Woche, seit 5 Wochen mit dabei. Genauso wie Kerstin Ott mit Rosalinde. Letzte Woche die 3, diese Woche die 3 hier in den Schlagern der Woche.
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Unverändert zur letzten Woche die drei. Rosalinde, Kerstin Otti auf Radio Paloma. 100% deutscher Schlager in den Schlagern der Woche. So, und wir lüften jetzt das Geheimnis. Wir haben heute eine neue Nummer 1. Malte Kelly, ein Kuss in Paris.

Unverändert zur letzten Woche die drei. Rosalinde, Kerstin Otti auf Radio Paloma. 100% deutscher Schlager in den Schlagern der Woche. So, und wir lüften jetzt das Geheimnis. Wir haben heute eine neue Nummer 1. Malte Kelly, Ein Kuss in Paris.

Nach 3 Wochen auf dem goldenen Schlagercharts-Thron hat sie es in der 4. Woche nur auf die 2 geschafft. Maite Kelly und ein Kuss in Paris hier auf Radio Paloma. Das heißt, in der 851. Ausgabe ihrer 30 meistgewünschten Hits haben wir eine niegelnagelneue Nummer 1 hier auf Radio Paloma, 100% deutscher Schlager. Ja, und die war letzte Woche auf der 2. Hier ist Vanessa Mai mit Rohdiamant.

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1: Herzlichen Glückwunsch, Ihre neue Nummer 1, Vanessa Mai und Rohdiamant hier auf Radio Paloma, 100% deutscher Schlager. Ja, das haben Sie so bestimmt mit Ihren drei Favoriten, die Sie uns gesagt haben. Machen Sie mit für die nächste Woche, sagen Sie uns Ihre drei Lieblingshits. Ganz einfach mit wenigen Mausklicks auf radiopaloma.de oder über die Radio Paloma App. Ab Punkt 18 Uhr gibt es die brandneue Liste und dann können Sie bereits für die nächste Ausgabe am nächsten Wochenende abstimmen. Ich bin Stefan Loll, freue mich, wenn Sie nächstes Wochenende auch wieder mit dabei sind, am Samstag von 15 bis 18 Uhr. Bis dahin.
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1: Ich bin Ursula Winkler. Wolfgang Kubicki ist neuer Bundesvorsitzender der FDP. Der 74-Jährige setzte sich beim Parteitag in Berlin in einer Kampfabstimmung gegen die Europapolitikerin Strack-Zimmermann durch. Sie war überraschend gegen ihn angetreten.
2: Wer die FDP künftig führt, war vielen Wählern vielleicht schon fast egal. So sehr ist die Partei nach ihrer Bundestagswahl schlappe in der Versenkung verschwunden. Nun war die Wahl des neuen Chefs aber überraschend spannend, weil Marie-Agnes Strack-Zimmermann, das zweite wohl noch recht bekannte Gesicht der FDP, überraschend antrat. In ihrer kämpferischen Rede griff sie unter anderem Kubickis Politikstil an. Laut zu sein, Empörung, Populismus und scharfe Pointen, das reiche allein nicht. Am Ende reicht es aber doch für Kubicki, vielleicht auch, weil es bei den FDP-Delegierten durchaus Kritik gab, dass Strack-Zimmermann so kurzfristig antrat. Onni Thorau, Berlin.
1: Auf der dänischen Insel Anholt wurde der Kadaver des Buckelwals Timmy nun an Land gebracht. In einem Livestream war zu sehen, wie ein Fahrzeug den Wal mit einem Seil aus dem flachen Wasser langsam an den Strand zog. Kommende Woche soll der Kadaver dann direkt am Strand untersucht werden.
3: Es war eine mühsame Aktion, denn die Arbeiter am Strand hatten vor allem ein Ziel, dass der Wal heile bleibt. Gar nicht so einfach bei einem so riesigen Tier mitten im Verwesungsprozess. Aber es gelang, unter den Augen von so einigen Schaulustigen. Eine Absperrung soll verhindern, dass sie dem Wal zu nahe kommen. Nun liegt das streng riechende Tier in der Sonne am Strand und das Warten auf die Obduktion hat begonnen. Aus Skandinavien, Julia Weschenbach.
1: Für mehr Transparenz bei Gehältern von Frauen und Männern sollen in Deutschland im nächsten Jahr neue Regeln in Kraft treten. Die Bundesregierung will eine entsprechende EU-Richtlinie bis Anfang 2027 in deutsches Recht umsetzen. Später als vorgesehen. Die Frist zur Umsetzung Anfang Juni könne nicht eingehalten werden, teilte das Familienministerium mit. Die EU-Richtlinie soll unter anderem dazu führen, dass die Verdienstlücke zwischen Frauen und Männern schrumpft. Proteste statt Stau. Mehrere tausend Menschen haben am Brennerpass in Österreich gegen die hohe Verkehrsbelastung an der wichtigen Transitstrecke demonstriert. Wegen des Protests ist die Route bis zum Abend für Fahrten gesperrt. Viele Demonstranten kamen mit Zügen und Fahrrädern. Die Strecke ist die verkehrsreichste Nord-Süd-Verbindung der Alpen. Zum Wetter, die aktuelle Vorhersage des Deutschen Wetterdienstes. Ganz im Süden ist es heiter, es kann aber gewittern. In der Nordhälfte ist es freundlich und trocken. In einem Streifen dazwischen kann es immer wieder nass werden. Die Höchstwerte liegen im Norden zwischen 18 und 25 Grad, ansonsten bis 33 Grad. Morgen wird es dann eher bewölkt und im Westen schon am Vormittag nass, in der Mitte und im Süden ab dem Mittag. Im Norden bleibt es meist trocken bei Temperaturen bis 30 Grad. Am Montag dann ähnlich, bewölkt und teils nass bei Werten bis 26 Grad.
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0: schönen Abend.
1: Und was machst du eigentlich am Wochenende?
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1: Okay, ich hol dich ab.

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1: Ich bin Diana Kramer. Wer mehr als 100.000 Euro im Jahr verdient, muss sich an der Unterbringung seiner Eltern im Pflegeheim beteiligen. Nach Ansicht des stellvertretenden Vorsitzenden der Unionsfraktion Albert Stegemann sollte diese Einkommensgrenze abgesenkt werden und erwachsene Kinder entsprechend früher mitzahlen müssen. Das sagte Stegemann der Neuen Osnabrücker Zeitung.
2: Für einen Heimplatz müssen Senioren immer mehr aus eigener Tasche zahlen. Reichen Einkommen und Vermögen nicht aus, springt das Sozialamt ein. Kinder von Pflegebedürftigen müssen sich ab einem Jahresbruttoeinkommen von mehr als 100.000 Euro beteiligen.